0: Nordwesten und Südwesten etwas Regen möglich. Höchstens 17 Grad in Lübeck bis 24 Grad im Breisgau. Am Montag oft freundlich, im Norden bewölkt, an den Alpen Schauer, 17 bis 25 Grad. Und am Dienstag heiter bis wolkig, Richtung Norden etwas Regen. Die Temperaturen liegen dann bei 18 bis 25 Grad. Es ist jetzt 2.03 Uhr.
1: Und damit ein Gruß an alle, die gerade unterwegs sein müssen in dieser Nacht. Und wir schauen auf die Straßen mit dem Verkehrsservice in der ARD-Hitnacht. Die A1 Münster Richtung Dortmund ist zwischen Kamenzentrum und Kreuz Dortmund-Unna wegen einer Fahrbahnerneuerung bis morgen früh gesperrt. Die A40 Duisburg-Essen ist zwischen Kreuz Duisburg und Kreuz Kaiserberg wegen Bauarbeiten in beiden Richtungen bis morgen gesperrt. Die A42 Kamp-Lindfort-Dortmund ist zwischen Herne-Krange und Herne-Baukau

Und auch mit 72 Jahren ist er noch gut im Geschäft, gibt eine Menge Konzerte. In diesem Jahr vor allem auch in Dänemark, aber auch in Deutschland sind wieder Konzerte geplant. Das nächste wird dann im Juni im kommenden Jahr sein in Penich. Und wir gehen

0: Die sogenannte Brandmauer der CDU zur AfD bekommt Risse. Der hessische Ministerpräsident Rhein fordert jetzt, die AfD bei der Besetzung von Ausschussvorsitzenden im Bundestag nicht länger zu blockieren. Aus der Nachrichtenredaktion Georg Wolf.
1: Dem Magazin Stern sagte der

Und hier der Verkehrsservice in der ARD-Hitnacht. Die A1 Münster Richtung Dortmund ist zwischen Kamenzentrum und Kreuz Dortmund-Unna am Weg.

Hello. Mitte der 70er Jahre konnte die Band damit ihren größten Hit landen. Ja, und es ist ja keine Seltenheit, dass Musik vom anderen Teil der Erde, aus Australien, auch in Europa und Amerika erfolgreich wurde. Denken wir da zum Beispiel an die Bee Gees, Men at Work oder auch John Farnham hat das geschafft. Sänger John Farnham hat es 1987 mit You Are The Voice sogar bis an die Spitze der Charts in Deutschland geschafft. Und das auch noch mit einem Dudelsack, der ist als Solo in diesem Song zu hören. Und John Farnham selbst ist ja in diesem Jahr 77 geworden. Bis heute ist er in Australien einer der bekanntesten und erfolgreichsten Sänger überhaupt. Und sein Song aus den 80ern, You Are The Voice, ist in seiner Heimat eine Art Kulturerbe. Und natürlich habe ich ihn dabei.

ist er 70 geworden und seit den 80er Jahren auf Erfolgsspur. Dabei haben ihn viele zuerst als Schauspieler wahrgenommen, damals Anfang der 80er Jahre mit seiner Rolle als Leutnant Werner im Kinofilm Das Boot. Aber vor allem gehört er als Sänger zu

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1: Um 4 Uhr mit Katja Kindermann. Die Deutsche Bahn bietet das Familienticket ab 1. November offenbar dauerhaft an. Entsprechend äußerte sich Bahnchefin Paller in der Welt am Sonntag. Aus der Nachrichtenredaktion Ulrike Ufer.
2: Die deutschlandweite Hin- und Rückfahrt für eine Familie kostet demnach knapp 100 Euro inklusive ICE-Reservierung. Der Konzern habe sich entschieden, das zunächst zeitweise für die Sommerferien eingeführte Ticket dauerhaft ins Sortiment zu nehmen. Die Bahn habe in den Ferien 100.000 Familien mehr als im vergangenen Jahr an Bord begrüßen können, so Paller. Der Verkauf beginne am 26. Oktober. Mit Blick auf die Pünktlichkeit der Bahn warnte Paller jedoch vor zu großen Erwartungen.
1: Die sogenannte Brandmauer der CDU zur AfD bekommt Risse. Der hessische Ministerpräsident Rhein fordert jetzt, die AfD bei der Besetzung von Ausschussvorsitzenden im Bundestag nicht länger zu blockieren. Aus der Nachrichtenredaktion Georg Wolf.
3: Dem Magazin Stern sagte der CDU-Politiker, die AfD sei gewählt und so solle man auch mit ihr umgehen. Konkret meint Rhein, die AfD sollte im Bundestag Ausschussvorsitze übernehmen können, so wie es in Hessen und anderen Ländern üblich sei. Im Bundestag hat die AfD zwar das Vorschlagsrecht für mehrere Ausschüsse, ihre Kandidaten fallen bei den Wahlen aber regelmäßig durch. Mit seinem Vorstoß stellt sich

I love you always, forever. Was für eine schöne Liebeserklärung. Für immer und ewig. Donna Lewis gerade gehört hier in der ARD-Hitnacht.

Ich und ich, Annette Humpe und Adel Tawil. Auch so ein geniales Musikprojekt, das leider auch schon seit 16 Jahren auf Eis liegt. Aber in ihrer aktiven Zeit verkauften sich ja ihre Platten wie geschnitten Brot. Und derzeit kommen ja alle Fans von den Backstreet Boys voll auf ihre Kosten in Deutschland. Sie sind mittendrin in ihrer Konzertreihe in Düsseldorf. Da haben ja viele drauf hingefiebert und sicher kommen auch die Fans aus anderen Ländern nach Düsseldorf, um vielleicht auch ein paar Erinnerungen wieder aufleben zu lassen. Denn schließlich mischten sie ja die Backstreet Boys schon in den 90er Jahren die Hitlisten mächtig auf. Drei Konzerte stehen noch aus, heute am Dienstag und am Mittwoch.

Kamenzentrum und Kreuz Dortmund-Unna wegen einer Fahrbahnerneuerung noch bis morgen früh gesperrt. Die A40 Duisburg-Essen ist zwischen Kreuz Duisburg und Kreuz Kaiserberg wegen Bauarbeiten in beiden Richtungen auch noch bis morgen gesperrt. Die A42 Kamm-Blindfort-Dortmund ist zwischen Herne-Krange und Herne-Baukau in beiden Richtungen noch bis Dienstag früh gesperrt. Hier wird an Hochspannungsleitungen gearbeitet. Die A59 Köln Richtung Düsseldorf ist zwischen Monheim und Dreieck Düsseldorf-Süd wegen Bauarbeiten gesperrt.

Super an. Ausverkaufte Arenen, soweit das Auge reicht, auf ihrer gesamten Welttournee. Und ihr aktuelles Album, das Anfang Juli in diesem Jahr erschien, konnte sich ja auch wieder in mehreren Ländern an der Chartspitze platzieren. Und vor 10 Jahren feierte Max Giesinger diesen Erfolg.

Und zwischen 17 und 23 Grad erwarten wir also. Das verspricht doch ein schöner Sonntag zu werden. Das war sie, die ARD-Hitnacht. Heute Abend geht's dann los wieder in Sachsen-Anhalt, in Magdeburg von den Kollegen. Ab heute wieder für eine Woche. Gleich startet ihr Frühprogramm. Kommen Sie vor allem entspannt durch diesen Sonntag.

0: Spiel, konnte aber die sich bietenden Chancen nicht nutzen. So bleiben die Münchnerinnen nicht nur in dieser Saison ungeschlagen, sondern haben jetzt auch das 48. Spiel in Folge in der Bundesliga nicht verloren.
1: In der Handball-Bundesliga hat die MT Melsungen gegen Hannover Burgdorf gewonnen mit 28:22. Damit klettert Melsungen in der Tabelle auf Platz 5. Für die Formel-1-Piloten steht nachher der große Preis von Malaysia an. Max Verstappen im Red Bull geht dabei von der Pole-Position aus ins Rennen. Das waren die Nachrichten.
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3: Um 6:03 Uhr und da sieht's gut aus auf den Straßen. Meldungen über Staus oder Verkehrsstörungen liegen mir nicht vor. Allen, die unterwegs sind, wünsche ich eine gute Fahrt und kommen Sie gut an.
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3: Jetzt am frühen Sonntagmorgen, da ist es teils wolkig, teils klar und trocken. In den tieferen Lagen, da halten sich noch einige Nebelfelder. Temperaturen derzeit zwischen 12 Grad in den Höhenlagen des Odenwalds.

0: fragte sein Nachbar. »Ich pflanze Mangobäume«, lautete die Antwort. »Willst du etwa Früchte von diesen Bäumen essen?« »Aber nein, so lange werde ich doch gar nicht mehr leben. Aber andere werden da sein. Ich habe mein Leben lang Mangos von Bäumen gegessen, die andere gepflanzt haben. Ich statte hier nur meinen Dank ab. Wer dankbar für etwas ist, was er empfangen hat, ist ein Freund der Vergangenheit. Wer aus Dankbarkeit dafür wieder etwas Gutes tut, ist ein Freund der Gegenwart. Wer anderen zeigt, wie viel wir alle einander verdanken, ist ein Freund der Zukunft.«
1: Es lohnt sich zu leben, weil wir einander

Über Nacht hatte das Märchenspiel der Farben begonnen. Wo er das Laub berührt hat, geht es dem Ende entgegen. Aber dieses Ende ist kein Abgesang, sondern eine voll tönende Sinfonie. Es läutet keinen Trauergesang ein, sondern ein grandioses Loblied auf die Schönheit des Lebens. Denn das, was bald los

0: predigt farbige Endlichkeit. Welche Töne werden in der Summe unseres Lebens aufleuchten, wenn wir einmal aus dem Leben scheiden? Der Herbst des Lebens stellt einem jeden von uns die Frage nach unserer inneren Freiheit. Dabei geht es nicht darum, was wir tun können, sondern darum, was wir lassen können. Ob der goldene Wind der Freiheit uns durchweht und dabei Blatt für Blatt die Schönheit eines erfüllten Lebens aufleuchten lassen und preisgeben kann. So lange, bis unser Lebensbaum, ohne Laub nun und ganz auf sein ureigenstes Wesen reduziert, seine einzigartig verzweigte Struktur vor das Blau des Himmels stellen kann.
1: Der Herbst ist bunt, er predigt farbige Endlichkeit. Das schreibt die Theologin Marion Küstenmacher.
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ist Daniel Skondo. Guten Morgen. Bundeskanzler Merz ist überraschend in der Ukraine zu einem Solidaritätsbesuch. Bei seiner Ankunft mit einem Sonderzug in der Hauptstadt Kiew sagte er, wenn Russland nicht gestoppt werde, richte sich die Kriegsmaschinerie früher oder später gegen uns. Merz will der Ukraine offenbar weitere militärische Hilfszusagen machen, etwa für Abfangdrohnen. Begleitet wird der Kanzler von Wirtschaftsministerin Reiche. Mit dabei sind auch Unternehmer aus den Bereichen Rüstung und Energie. Hessens Ministerpräsident Rhein hat sich für einen anderen Umgang der CDU mit der AfD ausgesprochen. Er fordert Kandidaten der AfD bei der Besetzung von Ausschussvorsitzen im Bundestag nicht länger zu blockieren. Aus

0: und trocken mit Höchstwerten von 18 bis 23 Grad.
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0: Schönen guten Morgen und einen schönen Sonntag Ihnen. Jedes Jahr treffen sich die katholischen deutschen Bischöfe in Fulda zu ihrer Herbstvollversammlung. Das klingt nach Routine, aber diesmal war nicht viel Routine. Es gab einen neuen Vorsitzenden der Konferenz. Es gibt Umbauarbeiten in der Arbeit der Bischofskonferenz selbst. Und vor allem eine veränderte gesellschaftliche Lage nach den jüngsten Landtagswahlen. Das hat auch die Bischöfe umgetrieben. Und wie sie sich dazu positionieren,

0: die Beichte, ein seelsorgliches Gespräch, die Krankensalbung. Das geht nur von Mensch zu Mensch.
1: Das Thema, das viele Katholikinnen und Katholiken beschäftigt, kam nur kurz zur Sprache. Die Zukunft der Synodalkonferenz, also das Gremium, das den Reformprozess Synodaler Weg weiter voranbringen soll. Deren Satzung liegt seit Monaten in Rom zur Bestätigung und solange es kein grünes Licht aus dem Vatikan gibt, geht es nicht weiter. Ulrike Göken-Hüßmann von der Katholischen Frauengemeinschaft Deutschland sagt, viele haben langsam keine Geduld mehr.
2: Ich würde mir doch wünschen, dass Sie sich konkret verabreden, welche Schritte gehen wir jetzt, damit die Synodalkonferenz Realität wird und das nicht auf die lange Bank schieben. Dieses Vertrösten werden und dieses Hab doch Geduld. Ja, wie lange denn noch?
1: Mindestens bis Ende des Jahres, sagt Bischof Heiner Wilmer. Frühestens dann rechne er mit einer Rückmeldung aus Rom.
3: In der

0: und einfach Themen wie Trauer, Leben und Tod, die hier einfach erlebt werden. Dann das Zweite ist die Integration in diese Kirche, die ja für sich schon einen sehr besonderen Ort darstellt, einen ganz tollen Raum bietet.
1: Die Architektinnen und Architekten haben den Raum durch besondere Möbel ergänzt, sogenannte Urnenwände aus Beton. In denen haben in der gesamten Kirche 2500 Urnen Platz. Sie stehen wie bei einer Vitrine hinter Glas. Das ist pastellfarben und milchig. Dadurch hat die Kirche etwas Wohnliches bekommen. Und das passt zur Idee hinter der Begräbniskirche. Die erklärt die Leiterin Verena Maria Kitz.
2: Eine Möglichkeit, Verstorbene in einer Kirche beizusetzen. Und das ist etwas Besonderes. Nicht nur, weil es ein geschützter Raum ist, sowohl dem Wetter gegenüber, sondern auch, weil es eine Form von einem behüteten Raum gibt, in dem

Kartoffel. Das Kraut fällt wieder auf den Acker, während die Kartoffel über ein Heberad wie mit einem Fahrstuhl nach oben kommt. Dort am Förderband stehen zwei Personen, die überflüssige Steine herauslesen. Am Ende fällt die gelbe Kartoffel behutsam in einen großen Bunker, der von Zeit zu Zeit geleert wird. Mich fasziniert jedes Jahr, wie das grüne Ungetüm seine Arbeit verrichtet. Oder besser, wie es die Feldarbeit erleichtert. Das technische Gewimmel lässt mich, der sonst keinerlei Affinität zu so etwas hat, staunend zuschauen. Wie die Zahnräder und Wellen ineinander greifen, eine Art Konzert, eine Bewegung entsteht, und zwar an der gesamten Maschine. Und besonders dann, wenn die goldenen Erdäpfel wie in einem Riesenrad schon an der Seite sichtbar werden. Wenn ich am heutigen Erntedanksonntag im Gottesdienst sitze und auf die Kartoffeln zwischen all den anderen Gaben vor dem Altar schaue, denke ich an das grüne Ungetüm und die damit verbundene technische Ingenieurskunst. Beides fasziniert.

kümmert sich um Arme und Kranke und begeistert durch sein Lebenszeugnis viele Menschen. So entstehen die ersten franziskanischen Gemeinschaften. Was mich fasziniert an Franz von Assisi ist, durch seine Armut wurde er frei und sah die Welt und die Schöpfung mit neuen Augen. Er verstand alle Geschöpfe als von Gott gewollt und damit auch auf ihn hingeordnet. Diese tiefe Verbindung von Natur, Mensch und Gott bringt er kurz vor seinem

die Elemente der Natur mit Familienmitgliedern. Die Sonne nennt er Schwester, den Wind und die Wolken Brüder. Ebenso sind Wasser und Feuer Geschwister und die Erde die Mutter. Selbst den eigenen Tod, den er im Krankenlager beim Verfassen des Liedes bereits vor Augen hat, bezeichnet er als seinen Bruder. Für ihn ist also klar, alle natürlichen Elemente, genauso wie das menschliche Leben, sind in der Schöpfung tief miteinander.

0: in diesem Sommer spürbar wurde, haben wir alle miterlebt.
1: Und an dieser Stelle müssen wir die Sonntagsgedanken einmal unterbrechen für eine Warnmeldung für die Autofahrer. Vorsicht auf der A67 Darmstadt-Mönchhof-Dreieck. Zwischen Groß-Gerau und dem Rüsselsheimer Dreieck, da befindet sich eine Person auf der Fahrbahn. Fahren Sie bitte.

Selbst jetzt ist der Boden unter der obersten Schicht noch staubtrocken. Wenn auf dem Feld das große grüne Ungetüm der Kartoffelvollernter loslegt, sind alle Beteiligten eingehüllt in eine erdfarbene Staubwolke. Und auch die Menge und Qualität der geernteten Kartoffeln zeigen, dass dieses Jahr ein sehr trockenes war. Wie in der Natur, so läuft auch in der technischen Ernte nicht immer alles rund. Nicht umsonst hat das 57 Jahre alte Gerät ja auch seinen Spitznamen grünes Ungetüm. Wenn sich ein Stein zwischen einem Förderband verklemmt, muss der Erntevorgang gestopft werden. Mein Schwager und mein Sohn suchen dann akribisch nach einer Lösung. Manchmal hilft alles Diskutieren und Probieren nichts, dann wird das

abhängt. Es ist also, im Bild von Franz von Assisi gesprochen, wie in einer Familie. Wenn ein Mitglied vertrocknet und dahinsiecht, dann leidet die ganze Familie. Zugleich macht dieses Bild der engen Verbundenheit im positiven Sinn aber auch noch etwas anderes deutlich. Ich kann mich einbringen und jemand anderes hat einen Nutzen davon. Das Gute hilft also der ganzen Familie. Und noch etwas entdecke ich. Trotz allem Engagement kann ich eben doch nicht alles beeinflussen.

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1: 8 Uhr. Kanzler Merz ist zu Solidaritätsbesuch in der Ukraine. Rhein will AfD-Ausschussvorsitze ermöglichen. Bahn nimmt Familienticket dauerhaft ins Angebot auf. Das Wetter wechselhaft und trocken bei 18 bis 22 Grad. Mein Name ist Daniel Skondo. Guten Morgen. Bundeskanzler Merz ist zu einem Solidaritätsbesuch in der Ukraine. Mit einem Sonderzug kam er morgen in der Hauptstadt.

0: zweiten Tageshälfte vereinzelt Schauer auf. Es werden heute 18 bis 22 Grad erreicht, auf den Bergen 16 bis 18 Grad. Morgen dann nach Auflösung von Nebelfeldern im ganzen Land viel Sonnenschein und trocken mit Höchstwerten bis 23 Grad. Und so geht's dann weiter. Auch am Dienstag erwarten wir ruhiges Frühherbstwetter.
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0: Schönen guten Morgen. Ich wünsche Ihnen einen schönen Sonntag. Der Herbst, ja, der schickt schon seine Farben ins Land. Die Wälder fangen.

0: Namensherkunft des Instruments.
1: Anklung bedeutet Klang, also klung, klung, kling, kling, klang, klang, klang. Einfach Klang von dem Bambusinstrument.
0: Und recht schnell findet der Kurs einen gemeinsamen Rhythmus.

0: Aber es ist eben so eine Woche. Was kann die bewegen?
1: Also ich denke, einmal schafft so eine Woche Sichtbarkeit. Also die Vielfalt unserer Stadt, unseres Ortes wird in den Mittelpunkt gestellt und wird ganz bewusst nochmal wahrnehmbar. Und es zeigt auch, wie sehr unser Zusammenleben mit unterschiedlichen Menschen

0: Auffahrunfall gegeben mit mehreren Pkw. Der Verkehr wird an der Unfallstelle vorbeigeleitet. Allen, die unterwegs sind, fahren Sie vorsichtig und kommen Sie gut an.
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0: Der Sonntag ist teils wolkig, teils klar. Hier und da ist es örtlich noch neblig trüb. Später kriegen wir dann mal sonnige Abschnitte, mal stärkere Bewölkung. Es ist aber meist trocken, Höchstwerte heute bis 22 Grad. Und ähnlich geht es auch dann in die neue Woche. Morgen nach Auflösung von Nebelfeldern im ganzen Land viel Sonnenschein und trocken mit Höchstwerten bis 23 Grad. Der Sonntagmorgen in hr1. Das Leben ist bunt, ein Grund, dankbar zu sein. Das ist heute mein Thema am Erntedanksonntag und auch zum Ende der interkulturellen Woche. Wie begeistern zum Beispiel Menschen in Kassel diese Buntheit erlebt haben in den vergangenen Tagen, das erzählen wir gleich. Ich bin Lothar Bauer-Ochs und ich wünsche Ihnen einen wunderschönen Herbstsonntag. Jetzt erstmal Ohren auf für David Bowie und für Paul McCartney.
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Treiben hören, Musik immer wieder durchbrochen von etlichen fröhlichen Stimmen, die die verschiedensten Sprachen sprechen. Der internationale Garten Brückenhof ist gut gefüllt zum Tag der offenen Gartentür. Zwischen Beeten, Schuppen und einem kleinen Unterstand ist ein großer, nicht ganz runder Stuhlkreis aufgebaut. Es wird gelacht, geklatscht und getanzt. Auf einem kleinen Holzofen

zu ganz vielfältigen und bunten Begegnungen ein. Oft ist das auch ein Fest für die Sinne. Da wird nämlich ganz viel gekocht und gemeinsam gegessen oder getanzt oder Musik gemacht. Wir haben schon davon gehört. Beate Sträter ist die Vorsitzende des Ökumenischen Vorbereitungsausschusses für die Interkulturelle Woche. Ich habe eben schon mit ihr gesprochen. Frau Sträter, die

0: Angebote, die wir über das Jahr haben, dass in Teilen Deutschlands Menschen zunehmend bedroht und angegriffen werden, also die für ihr Engagement und die für ihre politische Haltung bekannt sind oder die als fremd gelesen werden. Und all das ist deutlich spürbar.
1: Frau Sträter, wo liegt denn für Sie positiv gesprochen so der Wert von kultureller, religiöser und menschlicher Vielfalt in einer Gesellschaft?
0: Also für mich ist immer die Spannung zwischen Unterschieden und Gemeinsamkeiten wichtig. Also zum einen geht es natürlich darum, Unterschiede wahrzunehmen, kennenzulernen und damit auch einen Blick zu gewinnen auf die ganze Breite von menschlicher Lebensdeutung, von Spiritualität, von Lebensformen. Und wenn ich das wahrnehme und kennenlerne, dann kann das meinen eigenen Horizont und auch meinen eigenen Blick auf die Welt erweitern, bereichern. Der zweite Punkt, finde ich, ist, dass durch Begegnung, indem ich andere Menschen kennenlerne, auch der Blick auf unsere menschlichen Gemeinsamkeiten eine tiefe Erfahrung sein kann, der uns Verbundenheit zeigt, der Empathie erzeugt. Und ich glaube, das alles brauchen wir dringend im Umgang miteinander. Also wir müssen im Grunde genommen diese Balance halten zwischen den Gemeinsamkeiten und den Unterschieden. Und dann ist das ein, denke ich, ein ganz, ganz großer Wert, auch eine ganz große Lernchance, die wir täglich nutzen können.
1: Ist Vielfalt für Sie auch ein Grund, dankbar zu sein?
0: Also ich bin ja auch Theologin und als evangelische Christin würde ich sagen, Gott hat die Menschheit und hat die Welt so vielfältig geschaffen, wie sie ist. Und vielleicht hat er sich ja etwas dabei gedacht. Und in der Bibel gibt es die Geschichte vom Turmbau zu Babel. Und diese wurde lange missverstanden, wie ich es finde. Und dazu gibt es im Judentum eine Deutung, die ich sehr spannend finde, in der die Vielfalt an Sprachen am Schluss nicht als eine Strafe Gottes gesehen wird, sondern als Ausdruck seines Willens, dass es eben nicht um eine totalitäre Gleichheit gehen soll aller Menschen. Interessanterweise gibt es ja auch im Koran eine Sure, wo Gott sagt, ich habe euch als unterschiedliche Völker geschaffen, damit ihr euch kennenlernt. Diese Vielfalt ist also eigentlich von Gott gewollt, so wie wir die Schriften verstehen, und ist dann ja auch ein Ausdruck vom Reichtum der Menschheit. Und dafür kann ich aus voller Überzeugung dankbar sein. Und es entspricht auch meiner eigenen Erfahrung mit Menschen anderer Religionen und Kulturen, dass diese Begegnungen, dass diese Freundschaften, die ich hier habe, mein Leben eigentlich immer viel reicher gemacht haben.
1: Beate Sträter ist Vorsitzende und Sprecherin des Ökumenischen Vorbereitungsausschusses zur Interkulturellen Woche. Frau Sträter, danke, dass Sie für uns Zeit hatten heute.
0: Ja, sehr gerne. Dankeschön.

0: können, so wie es in Hessen und anderen Ländern üblich sei. Im Bundestag hat die AfD zwar das Vorschlagsrecht für mehrere Ausschüsse, ihre Kandidaten fallen bei den Wahlen aber regelmäßig durch.
1: Im nächsten Monat will die Deutsche Bahn das Familienticket regulär in ihr Angebot aufnehmen. Das hat Konzernchefin Pallar in der Bild am Sonntag angekündigt. Aus der Nachrichtenredaktion Viktor Kupka.
2: Für einen Pauschalpreis von 99,99 Euro bekommen Familien so eine Hin- und Rückfahrt inklusive ICE-Reservierung. Ab 1. November sollen die Tickets gelten, der Verkauf beginne aber bereits ab dem 26. Oktober zu den gleichen Konditionen wie im Sommer. Bis zu 5 Personen, davon maximal 2 Erwachsene, können die Züge der DB damit nutzen. Eine schnelle Besserung beim Thema Pünktlichkeit sei vorerst aber nicht zu erwarten, erklärte die Bahnchefin.
1: Deutlicher Sieg für Regierungspartei in Lettland. Die vereinte Liste von Ministerpräsident Kuhlbergs kam bei der Parlamentswahl nach Auszählung von rund 90% der Stimmen auf über 35%. Zentrales Thema im Wahlkampf in dem baltischen EU-Staat war Sicherheit und die weitere Unterstützung für die Ukraine. In Burghaun im Kreis Fulda finden heute Bürgermeisterwahlen statt. Dabei tritt für die CDU Dieter Hornung.

0: Ziel, wo wir dann immer angekommen sind. Das war auch immer sehr schön und es war auch mal eine schöne Abwechslung, als im Unterricht zu sitzen.
1: Die Schülerinnen und Schüler pflanzen Bäume und machen ihren eigenen Saft. Sarah Netz vom Naturnetzwerk Hohenahr betreut das Projekt. Frau Netz, wie läuft denn das Projekt ab?
2: Wir gehen zu jeder Jahreszeit auf die Streuobstwiese, also egal ob es

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2: Und jetzt ist es 9.30 Uhr, halb 10.
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2: A5, Kassel Richtung Frankfurt zwischen Bad Homburger Kreuz und Nordwestkreuz Frankfurt. Da gibt es Bergungsarbeiten nach einem Auffahrunfall mit mehreren Pkw. Die beiden linken Fahrstreifen sind gesperrt. Und die B42 Koblenz-Rüdesheim ist zwischen Lorch und Assmannshausen in beiden Richtungen wegen eines Bombenfundes bis etwa 10 Uhr gesperrt. Allen, die unterwegs sind, wünsche ich eine gute Fahrt und kommt

0: Bei älteren Frauen, so um die 80, ist ein Zusammenhang von Dankbarkeit und längerem Leben gilt. Ob das jetzt auch für uns Männer oder für andere Altersgruppen auch gilt, das weiß man aber aktuell noch nicht.
1: Das bedeutet ja aber, Dankbarkeit ist mehr als nur ein spontanes Gefühl, das sich bei mir einstellt oder das ich dann eben vielleicht auch nicht habe?
0: Es ist auf jeden Fall erstmal ein spontanes Gefühl, freudiges Gefühl, was sich dann immer einstellt, wenn ich bemerke, Mensch, da hat jemand anderes etwas Gutes zu meinem Leben beigetragen. Neben dem kann Dankbarkeit auch sowas wie so eine Grundstimmung sein, einfach wie ich aufs Leben schaue, die dadurch geprägt ist, dass ich ganz allgemein jemand bin, der oder die das Positive im Leben wahrnimmt und es auch wertzuschätzen weiß.
1: Dankbarkeit, also nicht irgendeine moralische Pflicht, wichtige Kraftquelle, eine Grundstimmung für ein gesundes Leben, das sagt Dirk Lehr, ist Psychologe an der Leuphana Universität in Lüneburg. Wenn das so ist, dann wäre ja die Frage, ob wir Dankbarkeit auch einüben können und ob das so ist und wie das gelingt, darüber spreche ich gleich weiter mit Dirk Lehr.

0: gute Dinge selbstverständlich zustehen, weil ich dafür bezahlt habe, oder dass nur große Dinge Dankbarkeit verdienen, oder dass jemand anderes aus vollkommen uneigennützigen Motiven etwas getan haben muss, was meinen Dank verdient. Und dann habe ich natürlich nicht so hohe Chancen, auch ein Gefühl von Dankbarkeit zu erleben. Und umgekehrt, wenn ich jetzt so der Meinung bin, dass auch kleine Dinge im Alltag ein Dank wert sind, dann sind meine Chancen auch größer, Dankbarkeit zu erleben.
1: Es hängt auch von meinem Denken ab, haben Sie gerade gesagt, Herr Professor.

Dankbarkeit erlebt habe. Aber nicht jeder mag Tagebücher. Und das Schöne an Übungen zur Dankbarkeit, finde ich, ist auch, dass man da seine Kreativität freien Lauf lassen kann. Also beispielsweise, wer nicht gerne schreibt, der kann es auch so wie mit den Urlaubsfotos machen, an jeder Stelle, wo man so einen Moment von Dankbarkeit hat, ein Erinnerungsfoto machen, dann verwandle ich praktisch mein Smartphone in so eine Art Foto-Dankbarkeitstagebuch. Vielleicht kann es auch mal Sinn machen, so

0: für mich einen wertvollen, wichtigen Beitrag geleistet haben. Ich kann mich genauso gut aber auch mit jemandem zum Spazierengehen verabreden und wir nehmen uns vor, mal über das zu reden, was heute in der letzten Woche, im letzten Jahr, im Leben, wofür wir dankbar sind und wie man Dankbarkeit auch zum Ausdruck bringen könnte. Also viele, viele Möglichkeiten, wie man das einüben kann, so dass ich hoffe, für alle was dabei ist.
1: Was ist denn der Unterschied zwischen Dankbarkeit und positivem Denken?
0: Ja, viele denken bei positivem Denken ja so daran, dass man sich was Positives einredet, was in Wirklichkeit aber gar nicht ist oder gar nicht so positiv ist. Bei Dankbarkeit, da geht es viel mehr um sowas wie eine Fairness für unsere Aufmerksamkeit und Wahrnehmung. Und weil unser Gehirn ist einfach standardmäßig darauf ausgelegt, uns auf Gefahren und Probleme

0: Und deswegen braucht unser Gehirn immer mal so eine kleine Unterstützung und den bewussten Vorsatz, auch Dankmomente wahrzunehmen, dass es dann insgesamt hinterher so eine faire Balance von Schwierigkeiten und Positiven gibt.
1: Dankbarkeit als Kraftquelle für ein gesundes Leben. Das war Professor Dirk Lehr. Er ist Psychologe an der Leuphana-Universität in Lüneburg und einer der renommiertesten Dankbarkeitsforscher in Deutschland. Das Leben ist bunt, ein Grund, dankbar zu sein. Das war heute mein Sonntagsthema. Auf der anderen Seite der Nachrichten übernimmt jetzt Klaus Reichert. Er spricht heute im hr1 Talk mit dem Juristen und Autor Ronen Steinke. Ich bin Lothar Bauer-Ochse. Danke fürs Hinhören. Schönen, bunten Herbstsonntag wünsche ich Ihnen. Und hier kommt Michael Jackson mit seinem Earth Song. Das ist ja auch ein Aspekt, dass aus der Dankbarkeit über eine bunte und vielfältige Schöpfung auch Achtsamkeit für die Welt werden kann.

0: Der Youngster hat die Weltmeisterschaft im Sommer verletzungsbedingt verpasst.
1: Das waren die Nachrichten.
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3: Da liegen uns keine Meldungen vor. Wir wünschen Ihnen eine gute Fahrt.
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3: Ja, heute sind wir doch an den meisten Orten in Hessen ein bisschen neblig, ein bisschen

0: Kindergarten, in der Schule haben, das gab es bei uns nicht. Ja, und das ist schon erstmal eine Spannung, in der man sich
1: befindet. Hatten Sie das Gefühl, ausgegrenzt zu sein?
0: Ja, das hatte ich auf jeden Fall. Ich habe einmal erlebt, war ich vielleicht 6 oder 7, wie Kinder nebenan mich hänseln wollten und gesagt haben, deine Familie hat Jesus getötet. Und ja, als 6-Jähriger versteht man nicht, was das heißt. Dann bin ich da irgendwie, habe ich das gepetzt oder Erwachsenen erzählt. Und dann hat aber die Mutter der Kinder, die das behauptet haben, hat dann später gesagt, na wieso, was ist das? Stimmt doch. Was gibt's denn da sich zu beschweren? Ist doch genauso.
1: Welche Rolle spielt Ihr jüdischer Hintergrund für Ihren Blick auf Deutschland?
0: Einen großen. Ich glaube, dass es mir schwerfällt und auch weiterhin schwerfallen wird, mein Leben lang, mich zu entspannen. Also diese

0: an Medien, weil sie es ansprechen und auch Recht, haben die freie Wahl, wie sie reagieren und wie sehr sie sich dann in Wahnsinn stürzen lassen.
1: Sprache spielt natürlich eine wichtige Rolle. Um öffentliche Sprache geht es in dem Buch Meinungsfreiheit von Ronen Steinke. Und es geht um die Frage, ob inzwischen zu schnell nach dem Staatsanwalt gerufen wird, wenn einem Worte missfallen.

vielleicht mal den Bogen mal über 50 Jahre spannen. Also wir kommen ja aus einer Zeit, 60er, 70er Jahre des 20. Jahrhunderts, ganz anders als heute, wo also hauptsächlich ältere Männer das Wort geführt haben. So in Rundfunk sowieso, ja, oder auch in den Zeitungen, in der Politik. Und das hat erst gedauert über die Jahrzehnte, dass sich auch Frauen, jüngere Menschen, Menschen mit Migrationshintergrund zu Wort melden, auch eine Stimme in der Öffentlichkeit haben. Und da kriegen dann die älteren Herren Dinge zu hören, die sie vorher

irgendwo auch Strafe Sinn hat. Da geht es darum, geschichtliche Wahrheitsverdrehungen zu beantworten mit Aufklärung, ja, sicherzustellen, dass diese weiterhin rödelnden Propagandaapparate von Leuten wie Milosevic oder von Karadzic, also von serbischen Nationalisten, die während sie im Knast in Den Haag, also im Untersuchungsgefängnis sitzen, weiterhin ihre Fans haben und

weil das immer einen Blick in die Zukunft erfordert. Gefährlich heißt ja, ich sage etwas und dann wird es Leute dazu motivieren, zum Beispiel Molotow-Cocktails zu werfen oder Leute zu schlagen. Das ist ja immer eine Spekulation. Also, wenn ich jetzt jemanden habe, der auf die Straße geht, angenommen, es gab gerade das Massaker des 7. Oktober 2023, es herrscht Schockstimmung bei manchen, bei anderen herrscht widerwärtigerweise Jubelstimmung. Und dann haben wir Szenen gehabt in Deutschland, dass Leute auf die Straße gegangen sind und gesagt haben,

0: in Deutschland in Diskussionen, was ich beschönigend fand, was ich also verharmlosend fand. Leute, die meinten, die Hamas ist doch eine Widerstandsbewegung und dergleichen. Und dennoch, ich bin nicht dafür, den Leuten das Wort zu verbieten. Denn ich möchte gerne wissen, wie Leute denken. Das hört ja nicht auf. Das Denken ändert ja nicht die Richtung, wenn man das den Worten verbietet, aus dem Mund rauszukommen. Sondern es bleibt ja trotzdem im Kopf drin. Also es ist ja völlig kindisch, sich vorzustellen, dass man damit irgendjemanden bekehren würde. Nein, ich möchte gerne wissen, wie Leute ticken. Dann habe ich eine Chance, vielleicht mir Gegenargumente zu überlegen oder sie bleiben zu lassen.
1: Besteht nicht aber auch die Gefahr,

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1: 11 Uhr. Organisationen fordern mehr Schutz für Kinder vor KI. Drohnenalarm beim Märzbesuch in Kiew. Granate im Rheingau gleich zweimal gesprengt. Das Wetter wechselhaft und trocken, 18 bis 22 Grad. Mein Name ist Theresia Tautz. Seit Monaten wird

0: geben. Die Werte liegen heute zwischen 18 und 22 Grad. Heute Nacht dann bilden sich auch wieder einige Nebelfelder. Es kühlt stark ab auf 3 bis 11 Grad. Morgen dann, zur neuen Woche aber wiederum, haben wir wieder viel Sonnenschein. Es bleibt erstmal trocken. Die Höchstwerte morgen dann liegen bei 18 bis 23 Grad.
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2: Ronen Steinke arbeitet als Journalist für die Süddeutsche Zeitung, schreibt Bücher, ist in Podcasts und Talkshows präsent. Sein neuestes Buch heißt Meinungsfreiheit, wie Polizei und Justiz unser Grundrecht einschränken und wie wir es verteidigen. Herr Steinke, viele erinnern sich noch an die Corona-Zeit, als auf einmal bestimmte Professoren, die nicht die Meinung von Herrn Drosten zum Beispiel vertreten haben, aber auch Künstler, die sich gegen die Impfung gestellt haben, wie zum Beispiel Nena, wenn die als umstritten bezeichnet wurden, haben Sie dieses Wort in Ihren Artikeln auch mal verwendet?
3: Wo ist das Problem? Also wenn Leute umstritten sind, sind sie umstritten. Das ist also erstmal eine Tatsachenbeschreibung. Nena ist in ihren Äußerungen umstritten gewesen, so wie auch Herr Drosten umstritten gewesen ist.
2: Also ich sehe eine Frage der Perspektive, wer von wo drauf kommt.
3: Ja, aber das ist mir schon ein bisschen zu weinerlich, wenn Leute beleidigt sind, nur wenn man also dem Publikum mitteilt, dass es einen Streit gibt über deren Thesen. Das muss man dann schon nachtragen. Ja.
2: Schränken die Mainstream-Medien wie die Süddeutsche Zeitung, aber natürlich auch der öffentlich-rechtliche Rundfunk, die meinen,

0: zartes Sportwort zu benutzen. Aber man muss sich ja schon fragen, wie tickt eigentlich die Polizei, dass sie da schon Ermittlungen einleitet? Das kann ja allein schon, die Einleitung kann da schon jemanden einschüchtern.
1: Geht die Polizei da mittlerweile zu weit und die Staatsanwaltschaft auch?
0: Ja, also gibt es sehr, sehr viele Beispiele. Ich habe in meinem Buch mich bemüht, nachdem wir jetzt 10 Jahre hinter uns haben, in denen etliche Gesetze verschärft worden sind. Ja, unter der Überschrift, wir müssen mehr gegen Hass und Hetze tun, sind also Paragraphen neu geschaffen worden, Paragraphen erweitert worden, der Paragraph der Volksverhetzung beispielsweise. Es sind auch Interpretationen von Paragraphen viel, viel härter als noch vor 10 Jahren. Und meine Idee war eigentlich, man kann es ja niemandem verübeln, wenn man da nicht den Überblick mehr behält. Und lass mich doch einfach mal sortieren für meine Leserinnen und Leser. Ich bin Jurist, ich unterrichte an Uni Frankfurt angehende Staatsanwälte, angehende Richter. Ich kann das dann auch in normales Deutsch übersetzen. Ich sortiere einfach mal. Ich mache mal schöne Beispiele, schön anschaulich. Und dabei habe ich festgestellt, wie schwindelerregend diese Beispiele sind. Und dass selbst die Behörden, selbst die Staatsanwaltschaft, selbst die Polizei an vielen Stellen ins Schwimmen geraten.
1: Für alle, die uns jetzt zuhören und meinungsstark zum Beispiel im Netz unterwegs sind, was geht, was fällt unter Meinungsfreiheit? Gibt es da eine Faustformel, an die ich mich halten kann?
0: Ich sage mal die, wenn ich es zu entscheiden habe. Also die wichtigste Regel ist, bei Gewalt ist die rote Grenze erreicht. Ja? Und das kann man auch schon durch Drohungen, durch Einschüchterungen zwischen den Zeilen, da kann man schon diese rote Linie überschreiten. Und dann braucht man sich nicht wundern, wenn man dann auch Konsequenzen bekommt. Wenn es aber um Spott geht, wenn es um Verhöhnung von Politikern geht. Ein Bürger in Bayern hat vor einer Weile mal gepostet, Annalena Baerbock, die ehemalige Außenministerin von den Grünen, sei die dümmste Außenministerin der Welt. Ja, also wenn es nach mir geht, würde ich sagen, das muss doch von der Meinungsfreiheit gedeckt sein. Das muss doch Ansichtssache

0: sieht für Sie ein perfekter Sonntag aus?
1: Ich mag sehr Monotonie, also Beton und Wald und nicht laufender Fernseher, nicht Action. Ja.
0: Was verbinden Sie mit Hessen?
1: Also Frankfurt, eine Stadt, die von ganz Deutschland unterschätzt wird, sträflicherweise. Ja, eine quirlige Studentenstadt und gleichzeitig eine Stadt der Kultur, der Wissenschaft, des intellektuellen Lebens.
0: Dialekt ist für Sie?
1: Habe ich großen Respekt vor. Also beherrsche ich selber nicht, aber wenn ich es höre, finde ich immer toll, dass Leute sich nicht klein machen lassen von diesem abschätzigen Blick heutzutage auf Dialekte.
0: Ihr Lieblingsessen ist?
1: Pizza.
0: Ihr Lieblingsfilm ist?
1: Pulp Fiction.
0: Das Schwierige an der Demokratie ist?
1: Dass auch der andere gerecht haben könnte.
0: Sie treffen Ihr 80-jähriges Ich. Was wäre Ihre erste Frage?
1: Zufrieden.
0: Wenn Sie Ihrem jüngeren Ich begegnen würden, was würden Sie ihm sagen?
1: Früh ins Bett gehen.
0: Wenn Sie Bundesjustizminister wären, was wäre Ihre erste Tat?
1: Also es gibt mindestens den Paragraph,

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1: Heute mit dem Autor Ronen Steinke und Klaus Reichert. Sind Hass und Hetze von der Meinungsfreiheit gedeckt, Herr Steinke?
2: Ja, wer definiert, was Hass und Hetze ist? Das ist erstaunlich, was bei manchen Menschen schon als Hass gilt. Das gilt bei mir noch als gepflegte Kritik. Und diejenigen, die kritisiert werden, die haben also selten so ganz ein Verständnis. Das hört man oft, wenn Leute von sich selber sagen, ah, hier bin gut begründete Kritik, höre ich gerne, die macht mich. Aber wenn sie dann mal kommt, ja, wenn es dann konkret wird, da haben die allerwenigsten wirklich offene Arme für.
1: Alle Soldaten sind Mörder. Das wurde mal bis zum Bundesverfassungsgericht durchgeklagt. Mit welchem Ergebnis?
2: Das ist erlaubt, so etwas zu sagen. Es ist nicht meine Meinung. Ich finde es auch nicht fair gegenüber Soldatinnen und Soldaten. Aber das ist als Position, das ist ein Zitat von Kurt Tucholsky, als Position deswegen okay und nicht als Beleidigung strafbar, weil man sagt, es richtet sich ja gegen ein Kollektiv. Also Soldaten sind Mörder per se und das heißt, kritisiert, angefeindet wird hier eher eine Idee, eher ein Prinzip, nämlich das Prinzip Militär.

0: Entscheidung für sich getroffen, nee, er macht's anders. Er wendet sich heimlich an den israelischen Geheimdienst und den Mossad und der kidnappt dann Adolf Eichmann. Und das ist klar, wenn das jemals rausgekommen wäre zu Lebzeiten von Fritz Bauer. Also er wäre seine Karriere los gewesen und vielleicht wäre er auch ins Gefängnis gekommen. Und dass diese Form von Mut und von auch einsamer, vielleicht Mut des Verzweifelten, das hat mich so berührt und so aufgerüttelt, dass ich in die Bibliothek gerannt bin und mir dachte, das muss ich vertieft, ich will mehr über diesen Mann lesen. Und es gab kein einziges Buch über Fritz Bauer. Und wir reden hier von den frühen Nullerjahren. Ja, wir reden hier nicht von der düsteren alten Zeit, sondern die deutsche Rechtswissenschaft, die jedes Jahr meterweise dicke Bücher neu ins Regal sortiert, die eine sehr geschwätzige Wissenschaft ist, wenn ich das sagen darf, hatte das ganze Thema Fritz Bauer und NS-Aufarbeitung stiefmütterlich behandelt und gemieden.
1: Ihr Buch wurde verfilmt, als der Staat gegen Fritz Bauer ins Kino kam, so hieß der Film. Wie war das für Sie, diesen Mann und diesen Stoff plötzlich auf der großen Leinwand zu sehen?

0: Meinungsfreiheit, ja, nur nicht für die Gegenmeinung. Ronen Steinke, wenn man die Diskussion heute beobachtet, könnte man den Eindruck gewinnen, da wäre was dran.
1: Ja, also ich finde es auch sehr gut zusammengefasst. Die Toleranz endet meistens da, wo Leute glauben, dass die Gegenseite was Empörendes sagt. Es ist ja auch schwer, sich vorzustellen, was das bringen soll, wenn Leute empörende Dinge sagen. Also am deutlichsten ist es, wenn Leute Lügen öffentlich verbreiten. Ja, wer bringt das was? Es ist doch total naheliegend, dass man sagt, nee, sowas am besten verbieten wir, weil das schadet uns, wirft uns nur zurück. Und da muss man wirklich warnen. Das ist gleich so das große Plädoyer, was ich mit meinem Buch halte, für das ich mich wirklich in die Bresche werfe. Es hat sehr wohl einen Wert. Es hat sehr wohl einen Wert zu hören, auch was Leute für irrige Meinungen haben. Nicht aus falsch verstandenem Respekt, sondern das ist ja der erste Schritt dahin, dass ich mit dem in ein Gespräch und den gehen kann und ihn da rausholen kann. Wenn jemand rassistische Ressentiments zum Beispiel hegt, es ist noch keiner von seinen Ressentiments abgebracht worden ohne ein Gespräch. Das wird aber nicht stattfinden, wenn man den von vornherein aus dem Raum rauswirft und sagt, nee, mit dir wollen wir nicht weiter reden.
0: Gerade in Krisen wünschen sich viele klare Ansagen und verlässliche Fakten. Wie verhindert man, dass daraus ein staatlicher Wahrheitsanspruch wird?
1: Da muss man sich sehr, sehr davor hüten. Bei aller Sehnsucht nach, wie Sie sagen, wahren Fakten, ja, und allem Überdruss von Manipulation und Propaganda, der wir jeden Tag so ausgesetzt sind, muss man sehr davor

0: die von meinen Kollegen ist es, jeden Tag aufzuspüren, dass Politiker auch nicht die Wahrheit sagen. Das kommt regelmäßig vor oder die halbe Wahrheit oder Scheibchen der Wahrheit. Und diese Politiker, Staatslenker, sollen jetzt ermächtigt werden, zu definieren, und zwar mit Strafgewalt, was wahr und was nicht wahr ist. Also davor kann ich nur warnen. Das halte ich für einen ganz kindischen Glauben, dass das lange gut gehen würde.
1: Was hilft denn gegen Desinformation? Mehr Medienbildung, guter Journalismus, mehr Transparenz, mehr Widerspruch?
0: Ja, also das drastischste Beispiel ist ja Leute, die sagen, die Erde ist eine Scheibe. Ja, also da hilft ein bisschen Gelassenheit, da hilft ein bisschen Schulbildung, da hilft Medienkritik und so weiter. Und die komplexeren Fälle in der Gegenwart sind ja oft gar nicht so, dass jemand zum Beispiel behauptet, es gäbe keinen Krieg in der Ukraine. Sowas behauptet ja kaum jemand ernsthaft.

0: das also eine Verdrehung der Tatsachen ist, wenn man da behauptet, die NATO hätte provoziert oder dergleichen. Aber ich erkenne an, dass das eine Debatte ist, die nicht so einfach ist. Da geht es um Kausalzusammenhänge, da geht es um, was war Henne, was war Ei. Also das ist nicht so simpel, dass man da sich im Gerichtssaal hinsetzen könnte und sagen könnte, so, wir legen jetzt mal Beweise vor, der lügt und deswegen ist das Desinformation. Nee, da müssen wir schon miteinander ringen. Und das möchte ich auch, dass wir es weiterhin tun, dass wir das nicht delegieren an irgendwelche Behörden, die die Debatte einfach für uns beenden.
1: Was macht Ihnen mit Blick auf Meinungsfreiheit und Debattenkultur Hoffnung?
0: Es macht mir Hoffnung, dass das Thema eines ist, was zwar jetzt lange vor allem von Rechten, also unangenehmerweise kultiviert worden ist und hochgehalten worden ist, was aber inzwischen auch ja, unter progressiven Menschen zunehmend zu einem Problembewusstsein führt. Ich versuche mit meinem Buch da auch Argumente für zu geben, dass es ein Anliegen ist, ja, von Demokratie, dass man möglichst viele Leute hört und dass man möglichst über viele Leute weiß, wie sie denken.
1: Zum Schluss bekommen wir von unseren Gästen immer noch eine Lebensweisheit mit auf den Weg.
0: Da bin ich ganz falsch. Ja. Oh Gott. Lebensweisheit. Ja, vertraue niemandem und auch nicht dir selber, würde ich höchstens sagen. Das ist so eine Skepsis, die ist also für jeden Wissenschaftler das A und O, das ist auch für jeden Journalisten und überhaupt für jeden, der sich selber und die Menschen, die ihm so zuhören, nicht belügen oder nicht für dumm verkaufen möchte, ist das ein ganz wichtiger Rat. Also bei allem immer skeptisch zu sein.
1: Für jemanden, der sich erst gegen Lebensweisheiten wehrt, war das doch jetzt noch ein ganz schönes Pfund am
0: Ende. Eine Art Anti-Weisheit vielleicht, ja.
1: Ronen Steinke, das neue Buch heißt Meinungsfreiheit. Ich danke Ihnen für Ihre Zeit. Alles Gute und viel Erfolg mit dem Buch, Herr Steinke.

0: verbliebenen Posten im Bundestagsausschüssen nicht mehr verwehren. Die Partei sei gewählt und so solle man auch mit ihr umgehen. Seit Monaten wird weltweit über die Gefahren durch künstliche Intelligenz diskutiert. Mehrere Kinderrechtsorganisationen weisen jetzt auf das besondere Risiko durch KI für Kinder hin. Aus der Nachrichtenredaktion Kerstin Speth.
1: Das Redaktionsnetzwerk Deutschland berichtet über eine Studie der SOS Kinderdörfer und von Terre des Hommes. Darin hat

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1: Schön, dass Sie dabei sind. Ich wünsche uns allen einen wunderbaren Sonntag.
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Das ist eine Unverschämtheit. Aber er macht auch was dafür. Seit vielen Jahren Yoga, ernährt sich gesund, ist seit Jahrzehnten Vegetarier und Sting steht auch weiter auf der Bühne. Er tourt, macht Musik und sieht dabei aus, als könne er anschließend noch locker eine Runde joggen gehen. An seinem 75. stand er sogar selbst in seinem Musical The Last Ship in London auf der Bühne. Ja, und offenbar hält das alles ihn offenbar jung. Und Sting selbst sagt, ich habe noch genauso viel Energie wie mit 14. Ja, und die 75, die sieht man Sting tatsächlich nur an, wenn er seinen Ausweis daneben hält. Wir hören ihn jetzt mit The Police und Roxanne.

0: zur B417 Fischzucht. In beiden Richtungen ist da die Fahrbahn nach einem Unfall gesperrt. Bitte umfahren Sie diesen Bereich möglichst weiträumig. Allen unterwegs gute und sichere Fahrt.
1: Das Wetter für Hessen.
0: Heute erstmal sonnig, dann ein bisschen stärker bewölkt, meist bleibt es trocken, aber am Nachmittag kann es Richtung Südhessen vereinzelt ein paar Schauer geben, bei 18 bis 22 Grad. HR1 am Sonntag mit Markus Schmitz und jetzt Musik von David Bowie, Ashes to Ashes. Ein

HR1 am Sonntag. Ja, das hat sich Mark Knopfler 1982 auch nicht gedacht, dass dieser Song hier über 40 Jahre später immer noch aktuell ist. Leider. Brothers in Arms, ein Antikriegssong, in dem es darum geht, wie sinnlos Kriege sind. Damals der Falklandkrieg, heute eben andere. Jagt mir immer wieder eine Gänsehaut ein, sowohl vom Text als auch von der Musik. 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

0: CDU-Politiker sagte dem Magazin Stern, man werde die Spritpreisbremse auch nach den 3 Monaten noch brauchen. Rhein sagte auch, man solle AfD-Politikern Vorsitzendenposten in Bundestagsausschüssen nicht mehr verwehren. Die Partei sei gewählt und so solle man mit ihr auch umgehen. Seit Monaten wird weltweit über die Gefahren durch künstliche Intelligenz diskutiert. Mehrere Kinderrechtsorganisationen weisen jetzt auf das besondere Risiko durch KI für Kinder hin. Aus der Nachrichtenredaktion Kerstin Speth.
1: Das Redaktionsnetzwerk Deutschland berichtet über eine Studie der SOS Kinderdörfer und von Terre des Hommes. Darin heiße es, KI sei schon jetzt tief im Alltag junger Menschen verankert und präge Bildung, soziale

0: 22 Grad. Und morgen, wenn sich der Nebel verzogen hat, bekommen wir im ganzen Land viel Sonne und es bleibt trocken bei 18 bis 23 Grad.
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0: Willkommen bei uns und alle Freunde der italienischen Musik, die können sich freuen, denn ich habe eine neue Single von Gianna Nannini für Sie. Das ist sie hier natürlich.
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0: Und diesen neuen Song, Meraviglioso Errore, Sie merken, ich bin des Italienischen nicht so mächtig, den hören wir gleich in der richtigen Aussprache von ihr selbst.
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2: Es ist ein bisschen voller geworden auf den Straßen. Wir schauen mal genau wo.
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2: Zunächst mal Vorsicht auf der A67 Mannheim Richtung Darmstadt zwischen Lorsch und Gernsheim. Da gibt es eine ungesicherte Unfallstelle auf dem linken Fahrstreifen. Die A3 Köln Richtung Frankfurt zwischen Niedernhausen und Wiesbadener Kreuz. Da gibt es Bergungsarbeiten auf dem linken Fahrstreifen und dadurch aktuell 2 Kilometer Stau. Die A5 Karlsruhe Richtung Heidelberg zwischen Kronau und Waldorf-Wiesloch 8 Kilometer stockend wegen einer Baustelle. Die A49 Kassel Richtung Gießen zwischen Wabern und Borken 4 Kilometer Stau nach einem Unfall mit mehreren Fahrzeugen. Und die B43A Oberzhausen Richtung Hanauer Kreuz zwischen Höhe Hanau-Klein-Auheim. Bergungsarbeiten auf dem rechten Fahrstreifen. Moment mal. Da fehlt was. In Höhe Hanau-Klein-Auheim. Ja, Bergungsarbeiten auf dem rechten Fahrstreifen. Passen Sie da auf. Gut und sichere Fahrt.
0: Das

geführt haben. Zwischen hat er nicht reingehört in diese Verkehrsmeldung. Also jetzt haben wir es. B43a Oberzhausen Richtung Hanauer Kreuz in Höhe. Hanau, Kleinauheim, Bergungsarbeiten. Gute Fahrt.

0: als von den guten alten Zeiten zu träumen. Die einen träumen von der Zeit, als die Kugel Benzin noch 20 Pfennige gekostet hat und Deutschland bei jedem Turnier automatisch im Halbfinale stand.
1: Sie denken auch mal wieder nur an die Wessis.
0: Und die anderen träumen von der Zeit, als so eine kleine Enteignung die normalste Sache der Welt war und Einwanderung nur deswegen nicht verboten, weil sowieso keiner Bock drauf hatte. Also ich find's Hauptsache träumen.
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1: 14 Uhr. Russland kommentiert Merz-Besuch in Kiew mit Nazi-Vergleich. Weniger Asylanträge in der EU. Max Verstappen gewinnt Formel-1-Rennen in Malaysia. Das Wetter wechselhaft und trocken, 18 bis 22 Grad. Mein Name ist Claudia Meichelbeck. Während des Kiew-Besuchs von Bundeskanzler Merz hat es einen russischen Luftangriff auf eine Brücke gegeben. Merz war überraschend in die ukrainische Hauptstadt gereist, um weitere Unterstützung anzukündigen. Das russische Außenministerium hat den Besuch mit einem Nazi-Vergleich kommentiert. HR Moskau-Reporter Jürgen Buch.
2: Die Sprecherin des russischen Außenministeriums Maria Sacharowa hat erklärt, die Mörder kehren an ihren

0: und Essen meldet die Stadt ein Plus. Es wurden 6,7 Millionen Maß getrunken, so viel wie noch nie. Wolkenbrüche, Gewitter und verspäteter Start. Red Bull-Pilot Max Verstappen hat das Chaos-Formel-1-Rennen in Malaysia gewonnen. ARD-Sportreporter Achim Scheu.
1: Zwei Safety-Car-Phasen, viele Boxenstops, Max Verstappen kam am besten mit den Bedingungen klar. Der erste Saisonsieg für den Niederländer im Red Bull vor dem WM-führenden Kimi Antonelli. Dessen Teamkollege George Russell schied kurz vor dem Rennende auf Rang 3 liegend aus. Die beiden Ferrari von Lewis Hamilton und Charles Leclerc, die Nutznießer, am Ende auf den Rängen 3 und 4. Der deutsche Nico Hülkenberg wurde im Audi 11. und verpasste die Punkte wieder einmal.
0: Das waren die Nachrichten.

0: es eben auch sehr gut gemacht haben. Jonas Orbig im Tor, der wird stehen bleiben und auch im Mittelfeld das Trio Pavlovic-Bischoff-Wirtz war so gut, dass wir jetzt damit rechnen müssen, dass Jürgen Klopp da nichts verändern wird. Er hat schon vorab mal sorry gesagt, ganz laut auf der Pressekonferenz, all denjenigen gegenüber, die nicht an die Reihe kommen werden in Griechenland. Aber man spürt, so langsam scheint sich da eben auch ein Puzzle im Kopf des Jürgen Klopp zusammenzusetzen. Und der Rest zeigt sich auf dem Rasen im lauten, engen Tumba-Stadion von Thessaloniki.
1: Na, da sind wir mal gespannt, ob das Puzzle in Klopps Kopf fertig ist oder ob da noch ein paar Teile fehlen. Gewinnt die DFB-Elf heute das Rückspiel gegen Griechenland? Anpfiff ist um 20.45 Uhr.

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2: Es ist 14.31 Uhr.
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2: Die A5 Karlsruhe Richtung Heidelberg. Zwischen Kronau und Waldorf-Wiesloch. 5 Kilometer stockend wegen einer Baustelle. Die A7 Fulda Richtung Würzburg zwischen Fulda-Dreieck und Bad Brückenau-Wildflecken, 2 Kilometer Stau. Und die A49 Kassel Richtung Gießen zwischen Wabern und Borken, 4 Kilometer Stau wegen Bergungsarbeiten und zwar auf dem rechten Fahrstreifen. Allen unterwegs gute und sichere Fahrt.
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2: Da kann es am Nachmittag den ein oder anderen Schauer Richtung Südhessen geben, aber ansonsten Sonne und Wolken im Mix bei 18 bis 22 Grad. Sie hören HR1 am Sonntag mit Markus Schmitz und jetzt Musik von Eurythmics. Schönen Sonntag!

gedreht. Und das Ergebnis? 1986 schießt der Song auf Platz 1 weltweit. Und das ganz ohne Musikvideo, nur durch die pure Wucht dieses Sounds. Ein absolutes Meisterwerk des Stadionrocks. Bis heute lässt das die härtesten Biker heimlich mitsingen. Also, Füße hoch, den Sonntag genießen, Taschentücher raus. Für ganz große Gefühle, hier sind Boston mit Amanda.

0: Weltkriegsgranate heute für Behinderungen gesorgt. Der Kampfmittelräumdienst musste sie zweimal sprengen, bis sie nicht mehr gefährlich war. HR-Reporterin Conny Bechstedt.
1: Die Granate war durch das Niedrigwasser im Rhein freigelegt worden. Um das Geschoss unschädlich zu machen, wurde sie gegen 9 Uhr heute Morgen vom Kampfmittelräumdienst gesprengt. Das hat aber offensichtlich nicht gereicht. Um kurz vor 10 musste die Granate mit einer zweiten Sprengung komplett zerstört werden. Danach konnten der Verkehr auf der B42 und der Schiffsverkehr wieder freigegeben werden.
0: Neuer Wiesnrekord. 7,4 Millionen Menschen haben dieses Jahr das Münchner Oktoberfest besucht und damit nochmal 200.000 mehr als im bisherigen Rekordjahr 2023. Auch bei Bier und Essen meldet die Stadt ein Plus. Es wurden 6,7 Millionen Maß getrunken, so viel wie noch nie. Die deutsche Fußballnationalmannschaft trifft heute Abend im Nations League-Rückspiel auf Griechenland. Nach der Niederlage im Hinspiel will sich das Team von Bundestrainer Klopp revanchieren. Die Vorfreude am Spielort in Thessaloniki ist groß.

0: So werden tatsächlich dann die Verschmutzer, also Hund und Besitzer, identifiziert. Und ARD-Frankreich-Korrespondent Kai Rienecker weiß, wie genau diese Tests ablaufen.
1: Dazu müssen die Hundehaufen noch recht frisch am Tatort angetroffen werden. In Béziers kümmert sich zum Beispiel die Landpolizei, die Police Rurale darum. Die nehmen damit einem Wattestäbchen einen Abstrich, so können

gibt es eigentlich wenig zu meckern. Es ist ein richtig schöner goldener Oktobersonntag, abgesehen in Südhessen. Da kann es vielleicht den einen oder anderen Schauer geben. Aber ansonsten trocken und

0: Einen Song habe ich noch für Sie von Smokey. Dann kommen die H1-Nachrichten und danach Tommy Stärker. Ich wünsche viel Spaß, mein Name ist Markus Schmitz. Ich wünsche Ihnen einen guten Start morgen in die Woche. Wir hören uns.
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0: Im Fokus solle die Herstellung von Abfangdrohnen stehen. Damit solle die aktuelle Lücke in der ukrainischen Flugabwehr geschlossen werden. Begleitet wird der Kanzler an diesem Tag unter anderem von Wirtschaftsministerin Katharina Reiche und einer hochrangigen Wirtschaftsdelegation. Auch die Energiebranche wolle man mit weiteren Millionen unterstützen, um die Energieversorgung der Ukraine vor Russlands Angriffen besser zu schützen.
1: Der hessische Ministerpräsident Rhein ist dafür, den Tankrabatt bis ins kommende Jahr zu verlängern. Der CDU-Politiker sagte dem Magazin Stern, man werde die Spritpreisbremse auch nach den 3 Monaten noch brauchen. Rhein sagte auch, man solle AfD-Politikern Vorsitzendenposten im Bundestagsausschüssen nicht mehr verwehren. Die Partei sei gewählt und so solle man auch mit ihr umgehen. Das Niedrigwasser im Rhein hat bei Lorch im Rheingau-Taunus-Kreis eine Sprenggranate aus dem Zweiten Weltkrieg freigelegt. Um sie zu sprengen, wurde am Vormittag der Schiffsverkehr gestoppt und die B42 gesperrt. Der Kampfmittelräumdienst brauchte aber 2 Versuche, bis die Granate nicht mehr gefährlich war. Ein Brand hat große Teile eines Campingplatzes am Garda

0: Wochenstart erwartet uns eine Menge Sonne im Land. Warme Werte 18 bis 23 Grad. Auch danach geht es nochmal weiter mit diesem sonnigen Spätsommer- oder Frühherbstwetter und warmen Temperaturen, zumindest bis zum Mittwoch. Danach kommt Regen und bis Mittwoch sind noch so Werte bis zu 24 Grad drin.
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0: Der gleich nochmal Achtung rufen muss. Hier hat uns nämlich aktuell noch eine dringende Verkehrsmeldung erreicht. Vorsicht auf der A3 Frankfurt in Richtung Köln. Zwischen Limburg-Nord und Dietz. Da hat sich ein Unfall ereignet. All das auf dem linken Fahrstreifen. Bitte fahren Sie aufmerksam. Schönen Sonntagnachmittag wünsche ich allen da draußen. Ich habe für Sie heute neue Musik von Peter Gabriel, von Greta Van Fleet und eine Kostprobe.

Vor einer Woche kam es raus, in Anlehnung ans Riesenmonster Godzilla, das Großstädte und Hochhausschluchten verwüsten kann, inszeniert sie sich da als Chuck-Zilla. Und Chaka Khan, die mittlerweile 73 ist,

0: führt, dass ich nicht unbedingt umsonst Schauspieler geworden bin.
1: That maybe I did not necessarily become an actor for nothing.
2: Und deshalb hat er gleich nochmal mit Tarantino gedreht, den Western Django Unchained, bevor Walz dann weiter Karriere machen konnte, zum Beispiel als James Bond Bösewicht. Heute wird er 70 und wir hören Musik aus diesem Western Django Unchained, in dem Christoph Walz

ab. Zahl der Asylanträge in der EU um fast ein Viertel gesunken. Hessische Feuerwehrleute helfen bei Brand am Gardasee. Das Wetter in der Nacht trocken, örtlich Nebel, Abkühlung auf 9 bis 3 Grad. Mein Name ist Claudia Meichelbeck. Hessens CDU-Ministerpräsident Rhein bekommt für seinen Vorstoß zum Umgang mit der AfD im Bundestag Widerspruch aus der

0: immer wieder als Fortsetzung des deutschen Angriffs auf die Sowjetunion im Zweiten Weltkrieg dargestellt.
1: In Europa werden immer weniger Asylanträge gestellt. Von Januar bis Ende September wurden in der EU, Norwegen und der Schweiz rund 450.000 Anträge gemeldet und damit gut 24% weniger als vor einem Jahr. Das schreibt die Welt am Sonntag. Danach wurden die meisten Anträge in Frankreich gestellt, gefolgt von Italien. Deutschland lag lange auf dem ersten Platz, ist aber an die dritte Stelle gerutscht. Ein Brand hat große Teile eines Campingplatzes am Gardasee

ja vor allem die drei Brüder Josh, Jake und Sam, dass die auch in höchsten Rock'n'Roll-Stimmhöhen sich relativ wohlfühlen, wie bei Saw You Stand. Aber wer nun Angst hat vor allzu hoher, quietscheliger Knödelei beim Gesang, dem sei versichert, die können auch anders. Bei Tear It Down geht es ein bisschen Alternative Rock grungig zur Sache. Also mit dem Sound der 90er, wie gerade schon angekündigt. Und Tear It Down ist die aktuelle Single von Greta Van Fleet, frisch rausgekommen. Ein Vorgeschmack aufs Album, das am Freitag erscheint.

Japan und natürlich in noch vielen, vielen anderen Ländern einer der ganz großen, großen, großen, großen Hits von ABBA. Gimme, gimme, gimme. 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Das ist das Original. Veröffentlicht am 12. Oktober 1979 und Teil unseres schönen kleinen Spiels Cover gegen Original. Frage an Sie, hören wir ABBA im Original mit Gimme, Gimme, Gimme oder hören wir jetzt vielleicht eine freche Coverversion einer leicht provokanten schwedischen Rock'n'Roll-Band aus Göteborg? The Leather Nun, die Ledernonne. Auf Schwedisch Lädernunnan hat sich 79 gegründet. Die haben gerne mal bei ihren Live-Shows es ganz schön krachen lassen, bildlich, optisch, wie auch musikalisch. Aber die haben in den 80ern diesen ABBA-Song ein bisschen augenzwinkernd gecovert und hatten damit

Billy Joel, The Longest Time, HR1. Ganz schnell der Blick auf die Straßen. Hier ist eine aktuelle Verkehrswarnung. Vorsicht bitte auf der 671, der A671 Mainz in Richtung Wiesbaden. Zwischen Hochheim Nord und Mainz-Kastell, da ist ein Radfahrer. Und hier gibt es Gefahr durch Fahrradfahrer auf der Autobahn, logischerweise. Bitte seien Sie sehr vorsichtig und bitte fahren Sie sehr aufmerksam. Gute Fahrt. HR1, mittendrin im Spiel, Cover gegen Original. Und der frechen Frage: Wie gehen wir denn um mit dem Hit Gimme, Gimme, Gimme, den ABBA uns

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Es ist 5 vor 6, hier ist eine aktuelle Verkehrswarnung. Vorsicht bitte auf der A44 Kassel in Richtung Dortmund. Zwischen dem Kreuz Kassel-West und Kassel-Bad Wilhelmshöhe. Da sind zwei Kinder im Bereich des Standstreifens unterwegs. Bitte fahren Sie hier ganz besonders vorsichtig. Ich gebe es nochmal durch. Achtung Autofahrer, A44 Kassel in Richtung Dortmund. Zwischen dem Kreuz Kassel-West und Kassel-Bad Wilhelmshöhe.

0: mit Düsenantrieb zu bekämpfen. Die Auslieferung werde in Kürze beginnen. Außerdem unterzeichneten deutsche Wirtschaftsvertreter 16 Abkommen mit der Ukraine. Sie sprachen von einem Wert von 6,5 Milliarden Euro. 4 Feuerwehrleute aus Hessen haben bei einem Brand auf einem Campingplatz am Gardasee offenbar Schlimmeres verhindert. Das Feuer in Peschiera hat trotzdem große Schäden angerichtet. 20 Urlauber aus mehreren Ländern mussten vom Rettungsdienst behandelt werden. ARD-Reporter Ivo Marschik.
1: Der Präsident der Region Veneto sei

Der darf sich freuen. Stevie Wonder ist derzeit bestens gelaunt. Der freut sich natürlich, dass sein hochgelobtes Album Songs in the Key of Life gerade 50-jähriges Jubiläum feiert. Das feiern wir gleich ein bisschen mit. Hier in HR1 in gut 11 Minuten.

Live, das diese Woche vor 50 Jahren veröffentlicht wurde, mit Hits drauf wie Isn't She Lovely, Sir Duke, Ass, Pastime Paradise oder eben auch dem gerade gehörten, wie ich finde, wunderschönen Love's in Need of Love Today. Wahnsinnsmusik von Stevie Wonder, und damit kommt er Ende des Monats für zwei Konzerte im Gepäck nochmal nach Deutschland, spielt in Köln und in Hannover, und wir spielen

0: Wellenwerk The Breakdown. Vor 6 Wochen kam die Platte raus. 18.59 Uhr, Vorsicht auf der A5 Frankfurt Richtung Darmstadt. Hier sind Menschen auf der Fahrbahn zwischen dem Frankfurter Kreuz und Zeppelinheim. Bitte fahren Sie vorsichtig.
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2: 19 Uhr. Merz verteidigt Milliardenpaket für die Ukraine. Rhein löst

0: der AfD-Vorsitze in Ausschüssen nicht länger zu verwehren. Union und SPD lehnen einen Kurswechsel dagegen ab. Theresia Tautz aus der Nachrichtenredaktion.
1: Der SPD-Innenexperte Fiedler sagt der Nachrichtenagentur AFP, er verstehe Reins Problem nicht. Die AfD-Kandidaten hätten in den Ausschüssen keine Mehrheit bekommen. Der Grund liege bei den Kandidaten, nicht bei den Ausschussmitgliedern. Ähnlich äußerte sich Unionsfraktionsgeschäftsführerin Dos Santos Vinz. Die AfD-Abgeordneten hätten sich im Bundestag mit ihren Kandidaturen nicht durchsetzen können. AfD-Parlamentsgeschäftsführer Baumann begrüßt Reins Vorstoß dagegen. Er sieht darin ein erstes Zeichen für ein mögliches Umdenken in der CDU.
0: Die Regierung des Jemen hat eine Großoffensive gegen die Houthi-Miliz angekündigt. Die Regierung nannte als Ziel, alle Regionen zurückzuerobern, die von der Miliz kontrolliert werden. Die Houthi hatten vergangenen Monat die komplette Rotmeerküste des Jemen unter Kontrolle gebracht. Das brachte ihnen auch Zugriff auf die Meerenge Bab al-Mandab. Über

0: Uhr und 3 Minuten. Hier ist noch die aktuelle Warnung nochmal von der A5 Frankfurt Richtung Darmstadt. Zwischen dem Frankfurter Kreuz und Zeppelinheim, da sind derzeit Personen auf der Fahrbahn unterwegs. Bitte fahren Sie vorsichtig. Und noch ein Tipp von der A5, jetzt Kassel Richtung Frankfurt. Hier braucht es ein bisschen Geduld zwischen dem Ohmtal-Dreieck und Homberg-Ohm. Da haben wir immer noch 6 Kilometer Stau und stockenden Verkehr. Allen unterwegs da draußen gute und angenehme Fahrt wünsche ich.
1: Das Wetter für Hessen.
0: Heute Abend trocken, der letzte Regen aus Südhessen

0: In gut einer Stunde im Ersten erklingt dann wieder diese schöne Melodie.
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0: Eine Explosion, ein gesprengter Geldautomat, das alles mittendrin im Brennpunktviertel in Ludwigshafen. Das sind die Zutaten für den heutigen Tatort. Ein Krimi aus Ludwigshafen.

Of Me, einer der größeren Hits der Band, die ansonsten jetzt nicht die Superstars waren, aber soliden Sound abgeliefert hatten. Und wenn sie das Spiel an irgendwas erinnert, einige von den Jungs waren auf dem Debütalbum des Alan Parsons Projects mitzuhören. Beim Song The Raven haben die neben Eric Wolfson und Stuart Tosh mitgespielt. Hier sind Ambrosia, hier ist Biggest Part of Me in H1.

0: Erinnerungen von Ihnen zu Sexbomb, Tom Jones und Moose T gibt's hier gegen 7:45.
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0: Ich bin Tommy Stärker und das ist St. Elmo's Fire, Musik von John Parr.

Sexbombe umwandeln und damit einen Mega-Hit abliefern. Und ich habe sie gefragt, woran erinnert sie das? Und da kamen sehr viele, sehr schöne, nette Nachrichten. Unter anderem hat mir Bernd von seiner Mama Viola geschrieben, hat gesagt, die hat ihn damals vor vielen Jahren live in Vegas erlebt, war total begeistert und fand auch dieses Comeback 99 richtig stark. Also, er wird jetzt die Lautstärke aufdrehen und seine Mama Viola vorher warnen und sagen, sie soll das Radio anstellen und ordentlich mit ausflippen, wenn jetzt Tom Jones gleich singt. Steffi aus Kaufungen

Hier gibt's nämlich in 4 Minuten die Nachrichten und danach geht's weiter mit dem ARD Musikclub Soul. Ein bisschen grooven uns mit Piano und später noch harten Gitarren Jethro Tull auf den Abend ein. Hier ist Locomotive Breath. Damit sage ich Tschüss, danke fürs Zuhören und wenn Sie mögen, hoffentlich heute hier wieder in einer Woche. Bleiben Sie stabil bis dahin. Schönen Abend noch. Ich bin Tommy Stärker.

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1: Um 20 Uhr mit Heiko Schneider. Bundeskanzler Merz hat sich bei seinem Besuch in Kiew auch zur deutschen Innenpolitik geäußert. Konkret, wie wichtig aus seiner Sicht eine stabile

0: verhindert haben dabei vier Feuerwehrleute aus Dietzenbach im Kreis Offenbach. ARD-Reporter Ivo Marischek.
1: Sie waren als Gäste auf dem Campingplatz, schlugen Alarm und weckten Menschen, die noch in ihren Bungalows oder Wohnmobilen schliefen.

0: Morgens Nebel, dann oft sonnig. Die Zeit 20.03 Uhr.
1: ARD-Verkehrsservice. Vorsicht auf der B10 Ulm Richtung Stuttgart zwischen Kuchen und Süßen Süd ist eine ungesicherte Unfallstelle. Vorsicht im Schwarzwald-Wahlkreis zwischen Hüfingen und Bräunlingen. Gefahr durch einen Esel auf der Fahrbahn. Aufpassen im Main-Taunus-Kreis zwischen Hofheim und dem Abzweig nach Diedenbergen. Hier steht ein defektes Fahrzeug im Kurvenbereich.

0: Wie man so schön sagt, mehr geht nicht. Aber Motown sagt dann, doch, da geht noch mehr. Du kriegst so viel Geld von uns, das kannst du dir überhaupt nicht vorstellen. Und du hast die komplette Kontrolle. Wir pfuschen dir überhaupt nicht rein.
1: Das Geld, das Motown ihm damals zahlte, ist wirklich unglaublich. Ja. Umgerechnet auf heute, also inflationsbereinigt, reden wir hier von einer LKW-Ladung. 221 Millionen Dollar. Ja. Ich zitiere den Paten.

ich mir. Ich möchte Michael Brems aus Düsseldorf ganz herzlich damit grüßen und euch natürlich auch. Dankeschön, Heike, Grüße zurück. Und jetzt kannst du 7 Minuten schwelgen.

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1: Um 21 Uhr mit Heiko Schneider. Bundeskanzler Merz hat betont, wie wichtig aus seiner Sicht eine stabile Bundesregierung für Europa ist. Merz sagte bei einem Besuch in der ukrainischen Hauptstadt Kiew, die gesamte

0: der Unionsfraktion, Catarina dos Santos-Vins, hat einen solchen Kurswechsel abgelehnt. Es gibt keinen Anspruch auf einen Ausschussvorsitz, sagte sie der Nachrichtenagentur AFP. Boris Rhein erklärte gegenüber dem Stern, die Partei sei gewählt und so sollte man auch mit ihr umgehen. Die AfD hat das Vorschlagsrecht für den Vorsitz in mehreren Ausschüssen. Ihre Kandidaten haben aber bisher nie eine Mehrheit bekommen.
1: Wir müssen grundsätzlich anders mit Wasser umgehen. Dazu ruft Bundesumweltminister Schneider im Kölner Stadtanzeiger auf. Deshalb fordert er von den Bundesländern, in die Wasserinfrastruktur zu investieren. ARD-Hauptstadtkorrespondent Tim Aßmann.
2: Die Zeiten, in denen wir uns in Deutschland über Wasser keine Gedanken machen mussten, sind endgültig vorbei, sagt Carsten Schneider. Von einer dramatischen Belastung für Natur und Wirtschaft spricht der SPD-Politiker angesichts der durch extreme Trockenheit ausgelösten Lage an Rhein und Bodensee. Von den Bundesländern erwartet Schneider massive Investitionen.

0: nach Alzey. Hier in beiden Richtungen bitte aufpassen, da sind Hunde auf der Fahrbahn. Und eine Meldung aus Stuttgart, B14, Hauptstädter Straße zwischen Marienplatz und Heslacher Tunnel. Gab es einen Unfall im Kreuzungsbereich, deshalb 2 Kilometer Stau. Allen unterwegs, gute Fahrt, kommt gut an.
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0: Mit Annette Loris, guten Abend. Und wir gucken natürlich auch, wie das Nations League Spiel

Was für eine Ausnahmefrau und Künstlerin. Michelle Negocello hat ein neues Album, das heißt Synonym. Und das war ein ziemlich ambitioniertes Projekt, denn die musste einen Haufen Menschen ins Studio kriegen. Es ist nämlich ein reines Duettalbum. Und die Gäste, ja, die Namen kennen wir alle. Chaka Khan, Bill Callahan, Cynthia Erivo und viele, viele mehr. Und Michelle hat sich Songs aus 6 Jahrzehnten Musikgeschichte zusammengesammelt. Also von Bob Dylan über Cher, The Human League oder Jennifer Lopez. Und sie so neu instrumentalisiert und singen lassen, dass sie einfach nach ihr klingen. Harmonisch, ein bisschen verschoben, rhythmisch neu gedacht, sehr entschleunigt, mit ganz

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1: Um 22 Uhr mit Heiko Schneider. Bundeskanzler Merz hat sich bei seinem Besuch in Kiew auch zur deutschen Innenpolitik geäußert. Konkret, wie wichtig aus seiner Sicht eine stabile Bundesregierung ist. Merz sagte der ARD, an dieser Stabilität hänge die gesamte EU. ARD-Korrespondent Tim Aßmann.
2: Viele Menschen in Deutschland würden das im Augenblick vielleicht unterschätzen, sagte Merz. Wenn in Sachsen-Anhalt eine Regierung unter Führung der AfD und in Berlin unter Führung der Linken entstehe, sei das kein Beitrag zur Stabilität Deutschlands. Es sei jetzt an uns allen, das Richtige für Deutschland zu tun, um eine Chance zu haben, ein stabiles Land in der Mitte Europas zu bleiben, appellierte der Bundeskanzler. Mit Blick auf die schwarz-rote Bundesregierung erklärte Friedrich Merz, man müsse zusammenbleiben und das Land nach vorne bringen.
1: Union und SPD stellen sich gegen einen Kurswechsel im Umgang mit

die Regierung nannte als Ziel, alle Regionen zurückzuerobern, die von der Miliz kontrolliert werden. Die Houthi hatten vergangenen Monat die komplette Rotmeerküste des Jemen unter ihre Kontrolle gebracht. Das brachte ihnen auch

0: 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Das Wetter. In der Nacht wird der Himmel oft klar und es kühlt ab auf 9 bis 3 Grad. Der Nebel aus der Nacht löst sich bis zum Mittag dann auf und dann scheint morgen in ganz Hessen die Sonne bei maximal 18 bis 23 Grad. Die weiteren Aussichten bringen zunächst wenig Änderung. Die Zeit, es ist 22 Uhr und 3.
1: ARD Verkehrsservice, wir haben keine einzige Meldung. Alle unterwegs, gute Fahrt, kommt gut an.
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1: Mit Annette Loris. Schönen Sonntagabend. Und in dieser Stunde geht es unter anderem um Mike Clark Jr. beim Political Soul von Odetta und stellen euch Jan Goodey vor.
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0: Daniel Merriweather und Change im ARD Musikclub Soul. Wir schauen jetzt nochmal auf das Nations League Spiel der Griechen gegen die Deutschen. Das ist ja das Rückspiel. Das Hinspiel hatte Deutschland 0-1 verloren. Und ja, Tore gab es bislang noch keine, dafür aber gelbe Karten. Unser Reporter André Siems.
1: Das Spiel ist offener geworden. 66 Minuten sind vorbei, steht nach wie vor 0-0. Das liegt vor allen Dingen an der Hereinnahme von Konstantinos Karetsas vom BVB. Die Deutschen zwar nach wie vor dominant überlegen, aber die Griechen sind bissiger geworden und vor allen Dingen haben sie auch mehr Zugriff auf dieses Spiel. Die Deutschen versuchen sich jetzt mal durchzukombinieren. Es sind schon im 16er drinnen. Mit Pavlovic muss noch mal rausgehen. Schuss, Bischof geblockt. Aus der zweiten Reihe könnten sie vielleicht noch mal nachsetzen. Machen sie mit Malik Ciao. Rechts auf Bischof. Diagonale zum Tor, 25 Meter am rechten Flügel. Wartet draußen schon treu. Noch mal zurückgespielt zu Bischof. Wieder ins Zentrum zu Pavlovic. Steil durch zu Wirtz. Kurz abtropfen lassen auf Treu. El Mala rechts dabei. Gerade eingewechselt worden. Und dann rutscht ihm beim Pass der Ball über den Spann drüber. Man merkt das auch an seiner Körperspannung, möchte ich fast schon sagen, und an seinem Blick, wie er da reinschaut, sehr, sehr konzentriert, aber vielleicht auch ein bisschen zu verbissen, hat den Kopf nicht gehoben, hat nicht gesehen, dass vielleicht im Rückraum nochmal der Pass auf zurück auch zu Bischof besser gewesen wäre. Die Deutschen im ersten Durchgang 63% Ballbesitz, 3 Kilometer mehr gelaufen als die Griechen und 13-1 Torschüsse, das war wirklich super, allerdings immer wieder auch im Blickpunkt mal Jonas Obich, der heute sein zweites Länderspiel macht, Masuras in der zweiten Minute mit einem Kopfball aus 6 Metern völlig frei rechts unten. Und Jonas Obich ist blitzschnell unten gewesen, konnte diese dicke Chance für die Griechen vereiteln und gerade auch wieder da gewesen nach einer schönen Flanke von Tsimikas.

Diese Mischung aus Gospel, Blues und Alltagsgeschichten ist erst Anfang 20, aber schon jetzt wird sein Name als wichtiger Southern Souler gehandelt. Und dann gab es natürlich die sozialen Netzwerke. Die haben den Rest getan für seinen Song Cups in the Air. Ein Song, der viral ging auf TikTok, in Reels und ähnlichem. Und jetzt, so heißt es, ist er einer der wichtigen Brückenbauer, der einer neuen Generation den Southern Soul nahebringt und gleichzeitig eine interessante Verbindung in den größeren R&B und Mainstream-Markt schafft. Wir hören uns den Song an. Cups in the Air von

0: Sorgen denn soeben gegen das Spiel gegen Griechenland 0:0 aus?
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0: Und damit sind wir im Jahr 1970 in Amerika. Da sorgte eine Sängerin in den USA für Schlagzeilen mit einem Song, der vom Text her auf den ersten Blick vielleicht nicht unbedingt politisch ist. Wörtlich heißt es da, ich bin ich, mal so, mal so. Klingt harmlos, trifft aber einen Nerv. Adrian Beric aus dem ARD-Team. Welcher Nerv ist das? Also 1970, eine politisch hochbrisante Zeit. Und die USA mitten im Vietnamkrieg.
3: Oh ja, und das damals schon seit 5 Jahren. Ende immer noch nicht in Sicht, lange nicht. Schlimmster Rassismus in den USA sorgt für Unruhen. Martin Luther

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1: Und wir gehen noch mal kurz auf die Straße, gleich 5 Minuten vor 11, ARD Verkehrsservice. Vorsicht zum einen bitte auf der A7 Fulda Richtung Kassel. Zwischen Melsungen und Guxhagen ist eine ungesicherte Unfallstelle und noch eine Gefahrenstelle auf der A81 Stuttgart-Heilbronn. Zwischen Ludwigsburg Nord und Pleidelsheim sind Hunde auf der Fahrbahn. Und bis ran an die Nachrichten gibt es noch Musik von Mojiba mit der wunderbaren Sky Blindfold. Das war einer ihrer ersten Hits. Dann hat sich Sky erstmal so eine Weile von Mojiba verabschiedet, um sich dann letztes Jahr wieder zu finden und nach wie vor großartige Musik miteinander zu machen. Jetzt aber Blindfold, Mojiba.

0: Sieg unter Bundestrainer Jürgen Klopp verpasst. Das Team spielte im Nations League-Rückspiel in Griechenland unentschieden 0:0. Dabei hatte die deutsche Mannschaft in der ersten Halbzeit viele Torchancen. Ein vermeintliches Tor des Frankfurters Jonathan Burkhardt wurde nach Videobeweis aberkannt. Den Gruppensieg kann das Team damit nicht mehr aus eigener Kraft schaffen. Es hat aber noch Chancen aufs Viertelfinale. Mitte November geht es noch gegen Serbien und die Niederlande. Bundeskanzler Merz hat betont, wie wichtig aus seiner Sicht eine stabile Bundesregierung für Europa ist. Merz sagte bei einem Besuch in der ukrainischen Hauptstadt Kiew, die gesamte EU hänge an der Stabilität in Deutschland. Er sagte der ARD:
1: Wir müssen in der Regierung zusammenbleiben, wir müssen das Land nach vorne bringen, wir müssen die großen Chancen, die wir haben, auch gemeinsam nutzen. Und ich bin fest entschlossen, das zu tun, noch einmal, weil es nicht nur für Deutschland wichtig ist, sondern weil es für die gesamte Europäische Union wichtig ist, dass wir eine stabile Bundesregierung in Berlin haben.
0: Hessens CDU-Ministerpräsident Rhein bekommt für seinen Vorstoß zum Umgang mit der AfD im Bundestag Widerspruch aus der Koalition. Rhein fordert, der AfD-Vorsitze in Ausschüssen nicht länger zu verwehren. Union und SPD lehnen einen Kurswechsel dagegen ab. Theresia Tautz aus der Nachrichtenredaktion.
2: Der SPD-Innenexperte Fiedler sagt der Nachrichtenagentur AFP, er verstehe Rheins Problem nicht. Die AfD-Kandidaten hätten in den Ausschüssen keine Mehrheit bekommen. Der Grund liege bei den Kandidaten.

0: die bringen zunächst wenig Änderung. Die Zeit, es ist 23:03.
1: ARD Verkehrsservice, wir haben keine einzige Meldung. Allen unterwegs gute und vor allem sichere Fahrt. Kommt gut an.
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1: Mit Annette Loris, guten Abend. In dieser Stunde stellen wir euch unter anderem Seaprail vor und hören ins neue Album von Jamal Roberts. Außerdem erfüllen wir natürlich eure Wünsche

Mountain von Jonathan Jeremiah im ARD Musikclub Soul. Jetzt haben wir neuen R&B aus Südlondon von Cyprell. Message to the Sky, so heißt ihr neues Album, das jetzt erschienen ist. Und darin geht es um Menschen, die sie verletzt haben. Also so ein bisschen ein kleines Revenge-Album. Und um die Stimmen, die diese Menschen in ihrem Kopf hinterlassen haben. Also der Grundton, raus aus toxischen Dynamiken, weg von Selbstvorwürfen hin zu Selbstschutz und Selbstachtung. Musikalisch bewegt sie sich so ein bisschen im Neo-Soul. Sehr viele Harmonien, ihre sehr klare, sehr intime Stimme. Das Ganze fühlt sich irgendwie so

Hat irgendwie nichts an Aktualität eingebüßt. Ball of Confusion von den Temptations. Gleich ist es 11:30 Uhr, ARD-Verkehrsservice. Nach wie vor besondere Vorsicht bitte auf der A66, Falschfahrer zwischen Hanauer Kreuz und Bad Sodensalm-Münster. Äußerst rechts fahren, nicht überholen auf der A66 zwischen Hanauer Kreuz

Anymore. Tanika Charles war das. Wir schauen kurz auf die Straße mit guten Nachrichten. 6 Minuten nach 11:30 ARD Verkehrsservice. Entwarnung auf der A66. Kein Falschfahrer mehr zwischen Hanauer Kreuz und Bad Soden-Salmünster. Eine neue Gefahrenstelle hätte ich noch auf der A8 Stuttgart Richtung Karlsruhe zwischen Pforzheim Süd und Pforzheim Ost. Eine ungesicherte Unfallstelle. Und jetzt geht es um einen jungen Sänger, der dank American Idol vielen ans Herz gewachsen ist. Er gewann die Show 2025, die 23. American Idol Staffel, als erster Black Male Winner seit Ruben Studdard. Und dieser Jamal Roberts ist ein absoluter Ausnahmekünstler. Er hat einen neuen Song veröffentlicht, The Journey, die Reise. Und darin blickt er zurück auf den Weg, den er hinter sich hat. Seine Anfänge in Mississippi über diese American Idol Bühne bis heute ist viel passiert. Da gab es einige Umwege, es gab Zweifel, es gab Türöffner. Und all das fasst er in diesem einen Song zusammen. Ein sehr persönliches Statement und sehr, sehr hörenswert.

0: In der zweiten Halbzeit war die Partie ausgeglichener. Die Deutschen immer noch die dominantere Mannschaft, ohne allerdings zu glänzen. Treu vergab gegen Ende noch eine gute Chance für Deutschland. So blieb es beim 0:0 in Thessaloniki.
1: Die AfD hat den Vorstoß von Hessens Ministerpräsident Rhein zu einem anderen Umgang mit der Partei im Bundestag begrüßt. Rhein hatte sich dafür ausgesprochen, der AfD nicht.

0: Mit Blick auf die schwarz-rote Bundesregierung erklärte Friedrich Merz, man müsse zusammenbleiben und das Land nach vorne bringen.
1: Die Regierung des Jemen hat eine Großoffensive gegen die Houthi-Miliz angekündigt. Die Regierung nannte als Ziel, alle Regionen zurückzuerobern, die von der Miliz kontrolliert werden. Die Houthi hatten vergangenen Monat die komplette Rotmeerküste des Jemen unter ihre Kontrolle gebracht. Das brachte ihnen auch Zugriff auf die Meerenge Bab al-Mandab. Über sie laufen auch Öl- und Gastransporte nach Europa. Und zum Schluss drei hessische Ergebnisse vom Eishockey. In der ersten Liga hat Frankfurt in Bremerhaven mit 1:2 verloren. Die Frankfurter verschlechtern sich damit auf Tabellenplatz 11. In der DEL 2 hat Kassel in Bietigheim gewonnen mit 2:1 nach Penaltyschießen. Bad Nauheim verlor gegen Rosenheim mit 1:2. In der Tabelle verbessert sich Kassel auf Platz 3. Bad Nauheim bleibt auf dem letzten Platz. Und das waren die Nachrichten. Das Wetter. In der Nacht ist der Himmel oft klar, später bildet sich Nebel und es kühlt ab auf 9 bis 3 Grad. Bis zum Mittag löst sich der Nebel auf und dann scheint in ganz Hessen die Sonne bei maximal 18 Grad in Nordhessen bis 23 Grad im Süden. Und die weiteren Aussichten, die bringen zunächst wenig Änderung, morgens Nebel, dann oft sonnig. Die Zeit, es ist 0 Uhr und 3 Minuten.
2: Und das ist der Verkehrsservice in der ARD-Hitnacht. Zunächst nochmal pro forma die Entwarnung für die A66. Kein Falschfahrer mehr zwischen Hanauer Kreuz und Bad Soden-Saalmünster. Dann die A1 Lübeck-Hamburg. Die Norderelbrücke beidseitig wegen Schwertransporten bis 5 Uhr immer wieder mal kurzfristig gesperrt. Die A1 Münster Richtung Dortmund zwischen Kamen Zentrum und dem Kreuz Dortmund-Unna wegen einer Fahrbahnerneuerung bis um 5 gesperrt. Die A7 Hamburg Richtung Flensburg zwischen Bordesholm und Warda nach einem Unfall gesperrt.

Es ist 0.21 Uhr. Achtung, es gibt einen Falschfahrer auf der B9 Ludwigshafen-Würth zwischen der A61 Kreuz Speyer und Speyer West. Kommt Ihnen ein Falschfahrer entgegen, bitte fahren Sie äußerst rechts und überholen Sie nicht und lassen Sie das Radio an. Wir melden, sobald die Gefahr vorüber ist. Obacht bitte auf der B9 Ludwigshafen-Würth zwischen der A61 und dem Kreuz Speyer und Speyer West. Ein Falschfahrer, bitte äußerste Vorsicht.

Kreuz Duisburg und im Kreuz Kaiserberg wegen Bauarbeiten in beiden Richtungen gesperrt. Die A42 Emscher Schnellweg Kamp-Lindfort-Dortmund zwischen Herne-Krange und Baukau in

singt Adel Tawil Lieder in der ARD-Hitnacht. So, und erstmal kommt die Freimeldung von der B9 Ludwigshafen-Wirth. Kein Falschfahrer mehr zwischen der A61 Kreuz Speyer und Speyer West. Haben

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1: Um 1 Uhr mit Wolfgang Berger. Nach seinem Überraschungsbesuch in Kiew hat Kanzler Merz betont, wie wichtig eine verlässliche Unterstützung für die Ukraine ist. Das liege auch im deutschen Interesse, sagte Merz im Bericht aus Berlin in der ARD. Außerdem sei eine stabile deutsche Regierung für die gesamte Stabilität Europas gerade in diesen turbulenten Zeiten wichtig. Aus Berlin Tim Aßmann.
2: Viele Menschen in Deutschland würden das im Augenblick vielleicht unterschätzen, sagte Merz. Wenn in Sachsen-Anhalt eine Regierung unter Führung der AfD und in Berlin unter Führung der Linken entstehe, sei das kein Beitrag zur Stabilität Deutschlands. Es sei jetzt an uns allen, das Richtige für Deutschland zu tun, um eine Chance zu haben, ein stabiles Land in der Mitte Europas zu bleiben, appellierte der Bundeskanzler. Mit Blick auf die schwarz-rote Bundesregierung erklärte Friedrich Merz, man müsse zusammenbleiben und das Land nach vorne bringen. Er sei fest entschlossen, das zu tun, bekräftigte der Kanzler.
1: Die Unionsfraktion im Bundestag hat einen Vorstoß von Hessens Ministerpräsident Rhein zum Umgang mit der AfD zurückgewiesen. Der CDU-Politiker hatte sich dafür ausgesprochen, der AfD nicht weiter die Vorsitzendenposten in Bundestagsausschüssen zu verwehren.

0: Westwinds lehnte einen Kurswechsel ab. Es gebe keinen Anspruch auf einen Vorsitz. Die AfD hat das Recht, mehrere Ausschussvorsitzende vorzuschlagen. Allerdings hatten ihre Kandidaten bisher eine Mehrheit verfehlt. Bei schweren Unwettern in Ostspanien sind am Wochenende mindestens 3 Menschen ums Leben gekommen. Eine Person wird noch vermisst. Für die Region Katalonien gilt weiter eine Unwetterwarnung des spanischen Wetterdienstes. Am Samstag waren in der Innenstadt von Barcelona innerhalb von 24 Stunden 190 Liter Niederschlag pro Quadratmeter gefallen. In der Fußball Nations League hat die DFB-Elf gegen Griechenland einen Sieg verpasst. Das Rückspiel in Thessaloniki endete 0:0 unentschieden. Aus der Sportredaktion André Siems.
1: Das Team von Jürgen Klopp hat vor allen Dingen in der ersten Halbzeit überzeugt, kam immer wieder zu guten Abschlüssen. Jonas Urbich parierte einmal fantastisch gegen Masuras Kopfball, der zu unbedrängt vor ihm und dem deutschen Tor auftauchte. Ein Treffer für die Deutschen von

0: Und das ist der Verkehrsservice in der ARD-Hitnacht. Zunächst einmal die Entwarnung für die B9 Ludwigshafen-Wörth. Kein Falschfahrer mehr zwischen der A61 Kreuz Speyer und Speyer West. Die A1 Lübeck-Hamburg, die Norderelbbrücke, ist in beiden Richtungen wegen eines Schwertransports bis 5 Uhr mehrfach kurzfristig gesperrt. Die A1 Münster Richtung Dortmund zwischen Carmen-Zentrum und dem Kreuz Dortmund-Unna wegen Fahrbahnerneuerung bis 5 Uhr gesperrt. A40 Duisburg-Essen zwischen dem Kreuz Duisburg und Kreuz Kaiserberg, auch die Bauarbeiten, deswegen die Vollsperrung. A42 Emscher Schnellweg Kamp-Lindfort-Dortmund zwischen Herne-Krange und Baukau bis Dienstag früh gesperrt, auch da wird gebaut. Und die A61 Mönchengladbach Richtung Venlo zwischen Kaltenkirchen und Grenzwald. Die Sperrung wegen, dreimal dürfen Sie raten, richtig, Bauarbeiten. Ich wünsche eine gute Fahrt durch die Nacht.
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0: Mit Markus Poschlott am Mikrofon. Beste Grüße aus Magdeburg.
2: Gute Nacht, guten Morgen. Hier ist die Angelika aus Kiel. Schöne Grüße nach Magdeburg. Ihr macht gute Musik. Tschüss.
0: Ja, danke schön. Lieben Dank für den Anruf. Und Genesis, die gehören jetzt auch in die Kategorie gute Musik.

Sie uns gerne davon oder schreiben Sie natürlich gerne auch ard-abend@mdr.de. MDR wie der Mitteldeutsche Rundfunk. Wir sitzen ja hier in Magdeburg. So, freue mich drauf.

Das sind die 80er, Gazebo und Lunatic. Jetzt kommen wir in das Jahr 1979 hier bei uns in der ARD-Hitnacht. Und da hören wir Musik von Garland Jeffries. Es ist der große Song Matador, in dem es eigentlich gar nicht um einen Stierkampf geht, sondern der Matador war für ihn eher so eine Art innere Kraft, etwas, was einem Orientierung gibt, wenn man vielleicht im Leben mal die Kontrolle ein bisschen verlor.

0: schalten die Vollsperrung. Ich wünsche eine gute Fahrt.
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0: Mit Markus Poschlott. Beste Grüße aus Magdeburg. Hallo.

0: Das ist Daido in der ARD-Hitnacht. Es ist 1.49 Uhr. Wir gucken mal zum Fußball. Da wurde ja gestern Abend wieder gespielt. Unsere Mannschaft im Rückspiel gegen Griechenland. 0:0 ist es ausgegangen. Und es gibt schon wieder ein paar Medienkollegen, die dann auch wieder gleich geschrieben haben, das war eine totale Nullnummer und was man da alles gerade lesen kann. Aber mein ARD-Sportschau-Kollege Thomas Kunze sieht das Ganze ein bisschen anders.
1: Naja, es ist ja erstmal nur so eine Art Zwischenfazit, das man da ziehen kann. Und es ist zwingend notwendig, finde ich, Ergebnisse und Leistungen zu trennen. Die erste Halbzeit gestern zum Beispiel hat gezeigt, was möglich ist, was Jürgen Klopp sehen will. Da war sehr viel Schönes dabei. Tempo-Dribblings, hohe Intensität, offensiv wie defensiv. Es fehlte aber eben nur der Treffer, der ja eigentlich fiel und vom VAR einkassiert wurde. Viele junge neue Gesichter haben wir gesehen, die einen guten Eindruck gemacht haben, wie Deri Scherhand oder Philipp Treu. Auch Florian Wirtz als Kapitän war stark unterwegs und ist auch auf einem guten Weg unter Jürgen Klopp. Was jetzt noch fehlt, ist so ein bisschen Selbstverständnis bei den Abschlüssen, gerade gegen defensiv starke Teams wie Griechenland. Das kann aber besser werden, wenn sich Jürgen Klopp dann für einen kleineren Kader im November entscheidet und an Abläufen und Abstimmung arbeiten kann. Und das wird auch passieren. Und es wird auch nicht leicht für Jürgen Klopp, jetzt die richtigen, die wichtigen Spieler rauszufiltern aus diesen beiden großen Kadern. Aber eins haben wir gesehen, der deutsche Fußball hat ausreichend Personal und Potenzial. Und den Rest, den muss jetzt Jürgen Klopp mit seinem Trainerteam richten.
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